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1: Um 3 Uhr mit Wolfgang Berger. Das Bundeskabinett setzt seine Tagung im brandenburgischen Schloss Neuhardenberg fort. Kanzleramtsministerin Warken hatte sich gestern zuversichtlich gezeigt, dass die Regierung ihre Rentenreform noch in diesem Jahr verabschieden kann. Heute soll es darum gehen, wie die Wirtschaft wieder in Sprung gebracht werden könnte. Aus Neuhardenberg, Dagmar Pepping.
2: Am zweiten Tag der Kabinettsklausur geht es um das Thema Wettbewerbsfähigkeit. Eingeladen sind der Handwerkspräsident und Start-up-Unternehmerinnen. Bei der anschließenden Kabinettssitzung wird es um den Hitzesommer und die Folgen gehen. Deutschland müsse den Klimawandel weiter eindämmen und sich besser an die Folgen des Klimawandels anpassen, hatte Kanzler Merz zum Auftakt der Klausur betont. Erste konkrete Entscheidungen dazu soll es laut Merz in kommenden Kabinettssitzungen geben.
1: Die geplante Zuckersteuer könnte deutlich mehr Getränke betreffen als gedacht. Das geht nach ARD-Informationen aus Eckpunkten des Finanzministeriums hervor. Demnach soll die Steuer nicht nur bei zuckerhaltigen Getränken wie Limonaden fällig werden, sondern auch bei Fruchtsäften, Smoothies und Produkten wie Hafermilch. Sogar zuckerfreie Softdrinks könnten den Eckpunkten zufolge betroffen sein. In der Union gibt es schon jetzt Kritik an den Plänen. Auch heute finden bei Volkswagen weitere Betriebsversammlungen mit Konzernchef Blume statt. Hintergrund sind die geplanten Sparmaßnahmen des Autobauers. Im Raum stehen der Abbau zehntausender Stellen und die mögliche Schließung von 4 Werken. Aus der Nachrichtenredaktion Betül Sarikaya.
3: Am Vormittag beginnt eine Betriebsversammlung in Emden, anschließend geht es in Zwickau weiter. Konzernchef Blume hatte gestern erklärt, dass Werksschließungen noch keine beschlossene Sache seien. Viele Beschäftigte hatten Berichten zufolge bei dem Auftritt gestern in Wolfsburg protestiert. Für den Standort Emden, wo es heute weitergeht, ist die Zukunft ungewiss. Die aktuelle Produktion läuft aus, für die 2030er Jahre gibt es noch keine Perspektive. Volkswagen hatte dort in den vergangenen Jahren viel Geld in den Umstieg auf Elektromobilität investiert.
1: Das Raumfahrtunternehmen SpaceX will im US-Bundesstaat Louisiana einen riesigen neuen Weltraumbahnhof bauen. Rund 100 Milliarden US-Dollar will das Unternehmen in den Standort an der Golfküste investieren. SpaceX und Vertreter Louisianas sprechen vom Bau der größten Anlage der Welt. Tausende Flüge ins All sollen jährlich von 5 Startkomplexen mit je 2 Startrampen aus absolviert werden. Geplanter Baubeginn ist 2027. Erste Starship-Raketen könnten 2029 von Louisiana aus starten. SpaceX hat seinen zentralen Standort derzeit in Texas. Das waren die Nachrichten. Das Wetter in Deutschland. Tagsüber gebietsweise Schauer und Gewitter im Nordosten und Südwesten. Mehr Sonne, Höchstwerte 20 Grad im Erzgebirge bis 29 Grad am Oberrhein. Am Donnerstag im Osten trocken, im Westen einzelne Schauer oder Gewitter. Das Ganze bei 23 bis 33 Grad. Es ist 3.03 Uhr.
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1: Um 4 Uhr mit Wolfgang Berger. Die Bundesregierung setzt heute ihre Klausurtagung auf Schloss Neu-Hardenberg in Brandenburg fort. Heute reden die Kabinettsmitglieder über die Wirtschaft und den Hitzeschutz. Aus der Nachrichtenredaktion Karin Busche.
2: Die Bundesregierung will Konsequenzen ziehen aus der Hitzewelle dieses Sommers. Aber zunächst einmal soll heute die Lage analysiert werden. Beschlüsse sind auf Schloss Neu-Hardenberg nicht geplant. Die sollen erst in späteren Kabinettssitzungen folgen. Außerdem geht es heute auch noch um das Wirtschaftswachstum. Kanzleramtschefin Wagen zeigte sich mit dem Auftakt zufrieden. Sie sagte in den ARD-Tagesthemen, es sei wichtig, sich auszutauschen über den Stand der Dinge bei den Reformvorhaben. Es werde ein arbeitsreicher Herbst, so Wagen. Aber sie zeigte sich zuversichtlich. Alle hätten den gemeinsamen Willen, die Dinge jetzt auch auf einen guten Weg zu bringen.
1: Volkswagen-Chef Blume stellt sich heute auf weiteren Betriebsversammlungen der VW-Belegschaft. Die hat er gestern schon in Wolfsburg auf drastische Einschnitte eingestimmt. Heute reist er zu den Standorten Emden und Zwickau. Aus der Nachrichtenredaktion Konstanze Simidey.
3: Unter anderem für diese Werke gibt es laut der VW-Führung noch keine wettbewerbsfähige Nutzung für die Zeit nach 2030. Volkswagen hatte dort jeweils große Summen in den Umstieg auf Elektromobilität gesteckt. Ob Standorte geschlossen werden müssen, sei aber noch nicht entschieden, sagte Blume. Für Niedersachsens Ministerpräsident Lies sind Fabrikschließungen keine Option. Er sieht in der Elektromobilität Potenziale für VW. Auch könnten Volkswagen-Werke vorübergehend für die Rüstungsproduktion genutzt werden.
1: Auf dem Hamburger Dom hat es einen Großeinsatz von Polizei und Feuerwehr gegeben. Mehr als 20 Menschen saßen in einem Kettenkarussell fest. Aus Hamburg Finn Kessler.
4: Das Kettenkarussell war in etwa 25 Metern Höhe stehen geblieben. Laut Feuerwehr, weil offenbar eine Bremse blockiert war. Weil die Betreiber das Fahrgeschäft nicht mehr in Gang setzen konnten, wurde die Feuerwehr gerufen. Die rückte mit einem Großaufgebot an. 45 Feuerwehrleute, darunter auch speziell ausgebildete Höhenretter und mehrere Rettungswagenbesatzungen waren im Einsatz. Doch gerettet werden mussten die Gestrandeten am Ende nicht. Die Betreiber konnten die Bremsenblockade beheben und die 23 Fahrgäste zurück auf den sicheren Boden befördern.
1: Die US-Country-Sängerin Dolly Parton ist tot. Sie starb im Alter von 80 Jahren, wie ihre Familie mitteilte. Die Queen der Country-Musik wurde mit Hits wie Jolene und der Ballade I Will Always Love You bekannt. Im Laufe ihrer über 60-jährigen Karriere veröffentlichte Parton fast 50 Studioalben und verkaufte mehr als 100 Millionen Platten. Das waren die Nachrichten. Das Wetter in Deutschland. Tagsüber gebietsweise Schauer und Gewitter, im Nordosten und Südwesten mehr Sonne. Höchstwerte 20 Grad im Erzgebirge bis 29 Grad am Oberrhein. Am Donnerstag im Osten trocken, im Westen einzelne Schauer oder Gewitter, 23 bis 33 Grad. Freitag unbeständig und etwas Sonne bei 20 bis 30 Grad. Es ist 4.03 Uhr.
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1: Um 5 Uhr mit Wolfgang Berger. Das Bundeskabinett setzt seine Tagung im brandenburgischen Schloss Neu-Hardenberg fort. Kanzleramtsministerin Warken hatte sich gestern zuversichtlich gezeigt, dass die Regierung ihre Rentenreform noch in diesem Jahr verabschieden kann. Heute soll es darum gehen, wie die Wirtschaft wieder in Schwung gebracht werden könnte. Aus Neu-Hardenberg Dagmar Pepping.
2: Am zweiten Tag der Kabinettsklausur geht es um das Thema Wettbewerbsfähigkeit. Eingeladen sind der Handwerkspräsident und Start-up-Unternehmerinnen. Bei der anschließenden Kabinettssitzung wird es um den Hitzesommer und die Folgen gehen. Deutschland müsse den Klimawandel weiter eindämmen und sich besser an die Folgen des Klimawandels anpassen, hatte Kanzler Merz zum Auftakt der Klausur betont. Erste konkrete Entscheidungen dazu soll es laut Merz in kommenden Kabinettssitzungen geben.
1: Die geplante Zuckersteuer könnte deutlich mehr Getränke betreffen als gedacht. Das geht nach ARD-Informationen aus Eckpunkten des Finanzministeriums hervor. Demnach soll die Steuer nicht nur bei zuckerhaltigen Getränken wie Limonaden fällig werden, sondern auch bei Fruchtsäften, Smoothies und Produkten wie Hafermilch. Sogar zuckerfreie Softdrinks könnten den Eckpunkten zufolge betroffen sein. Auch heute finden bei Volkswagen weitere Betriebsversammlungen mit Konzernchef Blume statt. Hintergrund sind die geplanten Sparmaßnahmen des Autobauers. Im Raum stehen der Abbau zehntausender Stellen und die mögliche Schließung von 4 Werken. Aus der Nachrichtenredaktion Betül Sarikaya.
3: Am Vormittag beginnt eine Betriebsversammlung in Emden, anschließend geht es in Zwickau weiter. Konzernchef Blume hatte gestern erklärt, dass Werksschließungen noch keine beschlossene Sache seien. Viele Beschäftigte hatten Berichten zufolge bei dem Auftritt gestern in Wolfsburg protestiert. Für den Standort Emden, wo es heute weitergeht, ist die Zukunft ungewiss. Die aktuelle Produktion läuft aus, für die 2030er Jahre gibt es noch keine Perspektive. Volkswagen hatte dort in den vergangenen Jahren viel Geld in den Umstieg auf Elektromobilität investiert.
1: In Köln beginnt heute die weltgrößte Computerspielemesse Gamescom. Zunächst dürfen nur Fachbesucher hinein, ab morgen ist auch das breite Publikum zugelassen. Aus Köln Martin Schütz.
4: Die Gamescom boomt. Noch nie haben die Aussteller so viel Fläche in Köln-Deutz belegt und noch nie waren so viele Aussteller vor Ort. 1600 sind es dieses Jahr. Bis Sonntag zeigen in den Kölner Messehallen Hersteller von Spielen und Hardware ihre Neuheiten. Laut den Veranstaltern der Gamescom gibt es dabei nicht mehr den einen großen Trend, der sich durch die Branche zieht. Die Interessen der Spielerinnen und Spieler sind demnach zu unterschiedlich. Es gibt Stände, an denen Simulatoren gezeigt werden, daneben aufwendige Actionspiele.
1: Das waren die Nachrichten. Das Wetter in Deutschland. Tagsüber gebietsweise Schauer und Gewitter, im Nordosten und Südwesten mehr Sonne. Höchstwerte 20 Grad im Erzgebirge bis 29 Grad am Oberrhein. Am Donnerstag im Osten trocken, im Westen einzelne Schauer oder Gewitter. Es ist jetzt 5.03 Uhr.
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1: Um 6 Uhr mit Rio Takeda. Volkswagen-Chef Oliver Blume will heute die beiden VW-Standorte in Zwickau und Emden besuchen. In den Werken sind außerordentliche Betriebsversammlungen angesetzt. Blume will die Belegschaft über die angekündigten Sparmaßnahmen informieren. Für die beiden Werke gibt es eine Standortgarantie bis Ende 2030. In Wolfsburg hatte Blume gestern erklärt, Werkschließungen in Zwickau, Hannover, Emden und Neckarsulm seien nicht beschlossen. Sie seien immer die letzte und teuerste Lösung. Deshalb wolle man in den nächsten 6 bis 12 Monaten belastbare Perspektiven für alle Standorte schaffen. Kanzleramtschefin Nina Wagen hat sich überzeugt gezeigt, dass die schwarz-rote Koalition geplante Neuregelungen noch in diesem Jahr auf den Weg bringt. In der ARD sagte sie am Abend, das gelte für die umstrittene Rentenreform, aber auch für weitere Vorhaben wie die Pflegereform und die Neuregelung des Arbeitszeitgesetzes. Man habe den gemeinsamen Willen, die Dinge umzusetzen. Das Bundeskabinett berät seit gestern auf einer Klausur auf Schloss Neuhardenberg über den Reformfahrplan. Am Mittag soll über die Ergebnisse informiert werden. In der Slowakei hat die Polizei nach eigenen Angaben einen Brandanschlag auf eine Drohnenfabrik im Osten des Landes vereitelt. 2 Verdächtige seien in der Slowakei, einer in Deutschland festgenommen worden. Bei Razzien hätten die Ermittler einen Anschlagsplan sowie Brandstoffe und Werkzeuge sichergestellt. Details wurden nicht bekannt. Die US-Country-Sängerin Dolly Parton ist tot. Wie ihre Familie mitteilte, starb sie im Alter von 80 Jahren. Parton galt als Queen der Country-Musik. Sie wurde mit Hits wie Jolene und der Ballade I Will Always Love You bekannt. Parton veröffentlichte fast 50 Studioalben und verkaufte mehr als 100 Millionen Platten. RB Leipzig holt Stürmer Christopher Nkunku zurück. Wie der Fußball-Bundesligist am Abend bestätigte, wird der 28-jährige Franzose vom AC Mailand für diese Saison ausgeliehen. Zudem habe man sich eine Kaufoption gesichert. Nkunkus Vertrag beim AC Mailand läuft bis Sommer 2030. Er soll den Weggang von Jan Diomande zu Real Madrid abfedern. Das waren die Nachrichten.
2: Und wir schauen aufs Wetter in der MDR-Schlagerwelt. Heute meist stark bewölkt und gebietsweise Regen, nur in der Altmark aufgelockert und trocken. Zum Nachmittag aus Süden erste Auflockerungen und nur noch vereinzelt Schauer. 17 bis 21 in der Altmark bis 26 Grad. Morgen bei Sonne und Wolken nur geringes Schauer- und Gewitterrisiko, schwülwarm bis 30 Grad. Freitag aufkommende Schauer und Gewitter.
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4: Mit Brigitte Meier einen schönen guten Morgen wünsche ich Ihnen jetzt mit Jürgen Rinfort, der mit einer gewissen Frühlingslaunigkeit zu kämpfen hat.

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1: Ich bin Brigitte Meier und hier kommt Franz Bauer mit sehnsuchtsvollen Erinnerungen an einen Urlaub in Spanien. 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
1: Heute mit Guido Erbrich aus Biederitz.
2: Wer sonntags einen katholischen Gottesdienst besucht, dem kann ganz schnell auffallen, wie bunt unser Land ist. Ohne besonderes Aufheben feiern Menschen verschiedener Nationen und von vielen Kontinenten hier gemeinsam. Sicher hängt das damit zusammen, dass die katholische Kirche weltweit agiert und dass ihre Liturgie überall die gleiche ist. Auch wenn sie natürlich in jedem Land in ihrer Sprache gefeiert wird. Aber der Ablauf ist gleich. Und wer die immer wiederkehrenden Worte aus anderen Sprachen wie Hebräisch, Griechisch und Latein kennt, der findet sich überall zurecht und fühlt sich auch ein wenig zu Hause. Vielleicht ist diese selbstverständliche Internationalität auch ein Grund, warum katholische Kirche so große Probleme mit nationalistischen Feindbildern hat. Hier herrscht einfach keine Angst vor den anderen, ganz einfach, weil man die ja Sonntag für Sonntag erleben kann. Sie zur Gemeinschaft dazugehören, ohne darum große Worte zu machen. Und es ist eine Eigenheit, die natürlich nicht nur katholisch ist. Katholisch heißt übersetzt allumfassend. Salopp gesagt, die Welt hört nicht am eigenen Tellerrand auf. Wenn Menschen sich erst einmal kennen, machen sie ihre Sympathie oder Antipathie nicht davon abhängig, wo jemand herkommt, sondern wie gut man zueinander findet. Es ist hilfreich, sich von dieser im Wortsinn katholischen Entspanntheit anstecken zu lassen und nicht von der aufgekratzten Angst vor dem anderen, nur weil ich seine Sprache nicht verstehe. Und auf Wahlplakaten hat solcherlei Angstgemache eigentlich überhaupt nichts zu suchen. In Sportvereinen, Orchestern und Fußballclubs ist es übrigens ähnlich. Und es passt, weil es da um Teamplay geht. Auch das funktioniert nur, wenn sich verschiedene Menschen aufeinander einlassen. Das bringt uns alle mal weiter als alle separieren und einteilen, hier wir und da die. Das bereichert unsere Welt und trägt dazu bei, dass wir uns in ihr Zuhause fühlen können. Sozusagen allumfassend und damit irgendwie auch katholisch.
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1: Um 7 Uhr mit Rio Takeda. Volkswagen-Chef Oliver Blume will heute die beiden VW-Standorte in Zwickau und Emden besuchen. In den Werken sind außerordentliche Betriebsversammlungen angesetzt. Blume will die Belegschaft über die angekündigten Sparmaßnahmen informieren. Für die beiden Werke gibt es eine Standortgarantie bis Ende 2030. In Wolfsburg hatte Blume gestern erklärt, Werksschließungen in Zwickau, Hannover, Emden und Neckarsulm seien nicht beschlossen. Sie seien immer die letzte und teuerste Lösung. Deshalb wolle man in den nächsten 6 bis 12 Monaten belastbare Perspektiven für alle Standorte schaffen. Kanzleramtschefin Nina Wagen hat sich überzeugt gezeigt, dass die schwarz-rote Koalition geplante Neuregelungen noch in diesem Jahr auf den Weg bringt. In der ARD sagte sie am Abend, das gelte für die umstrittene Rentenreform, aber auch für weitere Vorhaben wie die Pflegereform und die Neuregelung des Arbeitszeitgesetzes. Man habe den gemeinsamen Willen, die Dinge umzusetzen. Das Bundeskabinett berät seit gestern auf einer Klausur auf Schloss Neuhardenberg über den Reformfahrplan. Am Mittag soll über die Ergebnisse informiert werden. In der Slowakei hat die Polizei nach eigenen Angaben einen Brandanschlag auf eine Drohnenfabrik im Osten des Landes vereitelt. 2 Verdächtige seien in der Slowakei, einer in Deutschland festgenommen worden. Bei Razzien hätten die Ermittler einen Anschlagsplan sowie Brandstoffe und Werkzeuge sichergestellt. Details wurden nicht bekannt. Die US-Country-Sängerin Dolly Parton ist tot. Wie ihre Familie mitteilte, starb sie im Alter von 80 Jahren in Nashville im Bundesstaat Tennessee. Parton galt als Queen der Country-Musik. Bekannt wurde sie mit Hits wie Jolene und der Ballade I Will Always Love You. Insgesamt veröffentlichte Parton fast 50 Studioalben und verkaufte mehr als 100 Millionen Platten. RB Leipzig holt Stürmer Christopher Nkoku zurück. Wie der Fußball-Bundesligist am Abend bestätigte, wird der 28-jährige Franzose vom AC Mailand für diese Saison ausgeliehen. Zudem habe man sich eine Kaufoption gesichert. Nkokus Vertrag beim AC Mailand läuft bis Sommer 2030. Er soll den Weggang von Jan Diomande zu Real Madrid abfedern. Das waren die Nachrichten.
2: Und wir schauen aufs Wetter in der MDR-Schlagerwelt. Heute meist stark bewölkt und gebietsweise Regen, nur in der Altmark aufgelockert und trocken. Zum Nachmittag aus Süden erste Auflockerungen und nur noch vereinzelt Schauer. 17 bis 21 in der Altmark bis 26 Grad. Morgen bei Sonne und Wolken nur geringes Schauer- und Gewitterrisiko, schwülwarm bis 30 Grad. Freitag aufkommende Schauer und Gewitter.
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0: Maggie May in der MDR-Schlagerwelt heute am 26. August 2026. Und was verrät der Blick auf unseren Geburtstagskalender? Mark Bender wird heute 67. Er kann sich über viele goldene Schallplatten freuen, und zwar als Textschreiber für namhafte Musiker, darunter Vox Club, Roland Kaiser, Nicole, Nicky, Claudia Jung, die Amigos, Andrea Jürgens, Olaf der Flipper und viele mehr. Und er selbst gewann auch mehrfach den Preis Bester Country-Sänger des Jahres und als erster Nicht-Amerikaner sogar den American Horizon Award. Und auch sonst ist er durchaus umtriebig. Mehr zu ihm erzähle ich Ihnen dann wieder gegen 20 vor 11 in unserer Rubrik Meine Stars. Und allen, die heute ebenfalls Geburtstagskerzen auspusten dürfen, auch von uns die allerbesten Wünsche fürs neue Lebensjahr.
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Wolfgang Petri in der MDR Schlagerwelt. Mit seinem aktuellen Hit Morgengold ist er einer der Neuvorstellungen der ARD Schlagerhitparade in dieser Woche und sie ist bereits seit 4 Wochen dabei und aktuell auf Platz Nummer 13. Alessa mit Zwischen den Zeilen. Darin geht es um Worte und Gefühle, die oft unausgesprochen bleiben und die Suche nach der Wahrheit hinter den Worten. Zwischen deinen Zeilen ist eines der 12 Lieder auf ihrem neuen Album Spielerin, das am vergangenen Freitag rausgekommen ist.

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1: Mit Frank Thomas. Die Thüringer Landesregierung will, dass Städte und Gemeinden stärker vom Ausbau erneuerbarer Energien profitieren. Sie sollen auf eigene Rechnung Solaranlagen, Biomassekraftwerke und Windräder betreiben dürfen. Mit den Einnahmen könnten sie ihre kommunalen Kassen aufbessern. Energieminister Thilo Kummer kündigte dazu ein neues Energiegesetz an. Der Entwurf sieht zudem eine höhere finanzielle Beteiligung der Kommunen an den Erträgen aus Windstrom vor. Die Abgabe steigt auf 0,3 Cent je Kilowattstunde. Die Stadt Leipzig will zentrale Anlaufstelle für Unternehmen aus Vietnam in Deutschland werden. Nach Angaben aus dem Leipziger Rathaus soll dazu noch in dieser Woche eine Absichtserklärung unterzeichnet werden. Mit dem Zentrum sollen Investitionen erleichtert, Partner zusammengebracht und neue Geschäftschancen geschaffen werden. Für den insolventen Automobilzulieferer Bohai in Harzgerode gibt es neue Hoffnung. Insolvenzverwalter Olaf Spiekermann sagte dem Mitteldeutschen Rundfunk, es gebe einen festen, verlässlichen Interessenten, sein Angebot habe jedoch nicht vollständig überzeugt. Nun gebe es Gespräche mit einem Großauftraggeber, der an der Produktion in Harzgerode Interesse zeigt. Die Verhandlungen seien aber noch nicht abgeschlossen. Bohai musste 2025 Insolvenz anmelden, nachdem Volkswagen als Hauptkunde Verträge gekündigt hatte. Soweit die Meldungen. 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
2: Das Wetter in der MDR Schlagerwelt. Heute in der Altmark und der Börde etwas mehr Sonnenschein, sonst meist dichte Wolken und zum Teil länger anhaltender Regen. Im Laufe des Tages lockert es etwas auf und die Höchstwerte erreichen 26 Grad. Morgen dann meist heiter, trocken und mit bis zu 30 Grad wieder sehr warm. Am Freitag Schauer und teilweise starke Gewitter bei maximal 29 Grad. Am Sonnabend einzelne Schauer und etwas kühler.
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2: Einen schönen guten Morgen. Weiter geht's mit Ibo und dem ersten Teil seiner Ibiza-Geschichte.

0: Sie hören die MDR Schlagewelt am Mittwochmorgen und wir schauen nach Zwickau. Da warten die Mitarbeiter des VW-Werks mit großer Anspannung auf VW-Chef Blume, der heute auch in Zwickau-Mosel seine Sparpläne verkünden will. Bringt er gute oder schlechte Nachrichten? Wird das Werk noch gerettet? Wie wird's weitergehen? Das interessiert nicht nur die VW-Angestellten, denn vom VW-Werk in Zwickau profitiert eine ganze Region. MDR-Reporter Roland Künke hat sich vor Ort umgehört, unter anderem auch in einer Fleischerei.
1: Das ist ja enorm, was da dann wegbrechen würde. Das wäre für die Region, wäre das hier eine absolute Katastrophe. Und da hängen wir genauso mit dran wie jeder andere auch. Ob das ein Bäcker ist, ob das ein Autohaus ist oder ein Einkaufsmarkt, die hängen da alle mit dran.
2: Sagt Fleischi, Fleischermeister Thilo Elfroth. Er hat ein Geschäft in Krossen, einem Ortsteil von Zwickau nahe des VW-Werkes. So wie Bäckermeister Michael Bräutigam.
3: Wir werden es alle merken, wenn der Betrieb nicht mehr laufen würde. Also der Verkehr in den Betrieb und hin und zurück, da hängen wir mit dran. Vieles andere an Industrie ist ja weggebrochen, wovon die Stadt hier vor allem früher gelebt hat. Ja, unser letzter Aufhänger sozusagen.
2: VW, der letzte Aufhänger. Der letzte Anker für eine ganze Region. Als Handwerker, als Elektriker kommt Karol Forster viel herum. Und als Chef des Fördervereins Freibad Krossen kriegt er mit, was die Leute bewegt.
4: Es sind ja ganz viele VW-Mitarbeiter, die Häuser gebaut haben, die relativ große Kredite haben, hohe Kredite und nur eigentlich nicht wissen, wie es so richtig weitergeht. Es ist schade für die Mitarbeiter von VW und für die vielen Leute, die drumherum für VW ja noch arbeiten, dass keine klaren Aussagen getroffen werden seitens des Konzernvorstandes, was nun mit dem VW-Werk in Mosel oder Zwickau passiert.
2: Und die Unsicherheit der Menschen spürt Karol Forster auch als Unternehmer.
4: Aufträge, die eigentlich sonst locker vergeben wurden, wird jetzt wieder nachgefragt, zwecks Preise in der Richtung oder es wird was zurückgestellt. Wir machen es dann später, wenn wir wissen, was mit dem Werk passiert ist.
2: Auch Fleischermeister Thilo Elfroth spürt Zurückhaltung bei der Kundschaft.
1: Also es ist nicht mehr so, wie es vor 2, 3, 4 Jahren war. Die Leute waren schon sparsamer und gucken jetzt schon genauer hin, weil sie ja nicht wissen, was passiert in Zukunft.
2: Dass das Werk tatsächlich dicht gemacht werden könnte.
1: Also wir können es uns auch nicht vorstellen. Wie gesagt, das wäre eine Katastrophe, wenn das hier passieren würde. Das muss den Leuten auch bewusst werden. Und ich denke, die Verantwortlichen, dass das denen noch nicht so bewusst ist, was sie da machen.
4: Die Mitarbeiter und auch die vielen kleinen Betriebe, Zuliefererbetriebe, wir als Handwerker, die ganzen kleinen Händler, Bäcker, Fleischer, steht alles irgendwo und fällt mit dem VW-Werk. Und da reden wir nicht nur von den 6.000, 7.000, 8.000 Leuten bei VW, wir reden von 20.000, 30.000 Leuten in der Region, die es alle dann betrifft.

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1: Um 8 Uhr mit Rio Takeda. Der Zwickauer VW-Betriebsratschef Mario Albert hat Konzernchef Oliver Blume aufgefordert, sich klar zur Zukunft des Werkes zu äußern. Vor dessen Besuch in Zwickau sagte Albert dem MDR, die Belegschaft sei verängstigt und mache sich Sorgen. Man werde die Standortgarantie bis 2030 einfordern. Dazu hoffe man auf klare Worte. Man brauche wieder einen Plan nach vorn. Der Konzernchef will heute in Zwickau und Emden über Sparmaßnahmen informieren. In Wolfsburg hatte er gestern betont, Werksschließungen seien immer die letzte und teuerste Lösung. Kanzleramtschefin Nina Wagner hat sich überzeugt gezeigt, dass die schwarz-rote Koalition geplante Neuregelungen noch in diesem Jahr auf den Weg bringt. In der ARD sagte sie am Abend, das gelte für die umstrittene Rentenreform, aber auch für weitere Vorhaben wie die Pflegereform und die Neuregelung des Arbeitszeitgesetzes. Das Bundeskabinett berät seit gestern auf einer Klausur auf Schloss Neuhardenberg über den Reformfahrplan. Russland hat die Reise von CIA-Direktor John Ratcliffe nach Moskau bestätigt. Kreml-Sprecher Dmitri Peskow sagte, Ratcliffe sei zu Kontakten zwischen den Geheimdiensten in die russische Hauptstadt gekommen. Zu Gesprächsinhalten sagte Peskow nichts. Mit Präsident Wladimir Putin habe sich Ratcliffe nicht getroffen. Putin hatte zuletzt mit einer weiteren Eskalation im Ukraine-Krieg gedroht. Das US-Raumfahrtunternehmen SpaceX will für 100 Milliarden Dollar einen neuen Weltraumbahnhof bauen. Das Unternehmen von Tech-Milliardär Elon Musk teilte mit, der Bau solle im kommenden Jahr in Louisiana beginnen. Der erste Start einer Starship-Rakete sei für 2029 geplant. Der neue Weltraumbahnhof werde das Ziel von tausenden Flügen jährlich unterstützen. Bisher hat SpaceX einen Startplatz in Texas. Der Tod von US-Country-Sängerin Dolly Parton hat in den USA und bei Fans Trauer ausgelöst. Popstar Elton John würdigte sie als so wörtlich gigantische Künstlerin. Schauspielerin Barbara Streisand sprach von einer wahren Naturgewalt. US-Präsident Donald Trump nannte ihren Tod einen wahren Verlust für Millionen Menschen und ließ die Fahnen im ganzen Land für eine Woche auf Halbmast setzen. Parton war im Alter von 80 Jahren an Krebs gestorben. Bekannt wurde sie mit Hits wie Jolene und I Will Always Love You. Das waren die Nachrichten.
2: Das Wetter in der MDR Schlagerwelt. Heute scheint im Norden die meiste Sonne, sonst viele Wolken und zum Teil länger anhaltender Regen. Im Tagesverlauf lockert es hier und da etwas auf und die Höchstwerte erreichen 24, in der Altmark 26 Grad. Morgen nach Frühnebel verbreitet heiter und trocken, dazu sehr warme 30 Grad. Am Freitag weiterhin warm, aber unbeständig mit Schauern und teils starken Gewittern. Am Sonnabend einzelne Schauer und etwas kühler.
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2: Und weiter geht's durch den Mittwochmorgen mit Chinggis Khan und ihrem gleichnamigen Hit aus dem Jahr 1979.

0: Fuchs waren das in der MDR Schlagerwelt und eine Überdosis Glück, die können wir bestimmt alle gut brauchen. 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

0: Roy Black, liebt er dich, wie ich dich liebe? Jetzt geht's ums liebe Wetter. Josefine Bechler im MDR Wetterstudio. Was kannst du uns heute versprechen?
1: Es gibt Regen. Schöner Landregen, der nicht zu viel und nicht zu wenig fällt. Im Südwesten ist es schon trocken und im Norden kommt der Regen nicht wirklich an. Wir haben dieses Regengebiet, was heute über uns liegt und nur langsam sich Richtung Osten, Nordosten dann im Laufe des Nachmittags verabschiedet. Die Temperatur ist dementsprechend auch sehr unterschiedlich. Im Norden gibt es Sonne, deswegen hier auch örtlich in der Altmark bis 26 Grad. Weiter südlich sind doch die Wolken eher überwiegend und deswegen meistens eher so Werte zwischen 19 und 23 Grad und höchstens im Süden Thürings bis 24 Grad. Denn von hier kommt dann im Laufe des Nachmittags auch allmählich dann die Sonne durch.
0: Und geht es dann in den nächsten Tagen mit dem Regen so weiter?
1: Nein, also wenn dann diese Warmfront mit dem Landregen heute durchgezogen ist, gibt es morgen einen sehr entspannten Hochdruckwettertag mit viel Sonnenschein. Anfangs ein bisschen Nebel, der löst sich relativ schnell auf und dann sind wir bei 25 bis 30 Grad in der Spitze. Der Freitag wird dann aber wieder natürlich auch mit sommerlich warmen Temperaturen doch sehr unbeständig wechselhaft und da sind auch einige Schauer und teilweise auch kräftige Gewitter unterwegs.
0: Dankeschön, Josefine Bechler. Weiter geht's bei uns in der MDR Schlagerwelt mit Jens Bogner. Sein So wie der Wind.

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1: Mit Uli Sondermann-Becker. Die linke Fraktion im Thüringer Landtag will das AfD-Misstrauensvotum gegen Ministerpräsident Mario Vogt nicht unterstützen. Das erklärten die Linken gestern Abend auf ihrem Jahresempfang in Erfurt. Jede Stimme aus demokratischen Fraktionen für Höcke sei ein Streichholz an der Demokratie, heißt es. Damit gelten Höckes Chancen, Vogt am Freitag abzulösen, als sehr gering. Der AfD-Parteiführer müsste 45 Stimmen erreichen, um erfolgreich zu sein. Seine als rechtsextrem eingestufte Partei kommt allein aber nur auf 32 Stimmen. An Dresdner Schulen müssen wegen Lehrermangels tausende Unterrichtsstunden gestrichen werden. Das berichtet die Sächsische Zeitung und beruft sich auf das Kultusministerium. Demnach fehlen in der sächsischen Hauptstadt rund 130 Lehrer in Vollzeit, um den vorgesehenen Unterricht auch vollständig abdecken zu können. Besonders groß ist der Mangel demnach an Ober- und Förderschulen. Um den Ausfall zu begrenzen, werden Lehrer zwischen den Schularten versetzt. Bei VW ist ordentlich Sand im Getriebe. Der Autobauer steckt in einer tiefen Krise und hat einen harten Sparkurs angekündigt. Am Stammsitz in Wolfsburg hat sich VW-Chef Blume gestern den Fragen der Beschäftigten gestellt. Unter ihnen waren auch viele Berufspendler aus Sachsen-Anhalt. Dabei sagte Blume, dass auf Werksschließungen möglichst verzichtet werden solle. Heute ist der VW-Chef im Werk in Zwickau. Für die Sachsen gilt eine Standortgarantie nur noch bis 2030.
2: Das Wetter in der MDR Schlagerwelt. Die meiste Sonne bekommen heute Altmark und Börde ab. Sonst ist es meist dicht bewölkt mit zum Teil länger anhaltendem Regen. Im Laufe des Tages lockert es etwas auf und die Höchstwerte erreichen 26 Grad. Morgen meist heiter und trocken und mit bis zu 30 Grad wieder sehr warm. Am Freitag Schauer und teilweise starke Gewitter bei maximal 29 Grad. Am Sonnabend dann wechselhaft und etwas kühler.
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2: Und jetzt stellt Oliver Thomas fest, Mädchen sind was Wunderbares. Damit einen schönen guten Morgen.

0: Juliane Wedding war das in der MDR Schlagerwelt und vielleicht haben Sie es ja mitbekommen, Bata Illitsch, der hat kürzlich in einem Interview ganz schön für Wirbel in der Schlagerszene gesorgt. Darin zeigt er nämlich unter anderem völliges Unverständnis für Heinos Ballermann-Auftritte auf Mallorca. Diese seien einfach eine Flucht vor der Einsamkeit, sagte Bata Illitsch. Was Heino darauf erwidert, weiß mein Kollege Klaus Schräder-Grau.
1: Ich bin kein einsamer Witwer, sagte er der Münchner Abendzeitung ganz deutlich. Er lebe mit seinem Manager und dessen kleiner Familie zusammen und fühle sich dort sehr gut aufgehoben. Klar vermisse ich Hannelore, aber ich bin kein Realitätsverweigerer. Ich habe das Leben so angenommen, wie es ist, meint Heino. Hannelore starb 2023 und hinterließ eine große Lücke im Leben des Sängers. 44 Jahre lang waren sie verheiratet und bei so gut wie jedem Auftritt war Hannelore an seiner Seite. Dennoch lässt ihn die Musik auch nach ihrem Tod nicht los. Heino sagte, ich habe vor, noch einige schöne Jahre hier zu sein und zu singen. Und über die Auftritte am Ballermann sagte er, es macht mir einfach großen Spaß, für junge Leute zu singen. Auch das Geld sei dafür kein Antrieb. Und böse sei er Bata Illitsch natürlich nicht. Bata ist einer meiner liebsten und längsten Kollegen. Tatsächlich kennen sich die beiden seit Ende der 60er Jahre. Gemeinsam traten sie auf in Ausgabe 4 der ZDF-Hitparade. Und wenn man sich so lange kennt, ja, da darf man auch mal unterschiedlicher Meinung sein.

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1: Um 9 Uhr mit Rio Takeda. Der Zwickauer VW-Betriebsratschef Mario Albert hat Konzernchef Oliver Blume aufgefordert, sich klar zur Zukunft des Werkes zu äußern. Vor dessen Besuch in Zwickau sagte Albert dem MDR, die Belegschaft sei verängstigt und mache sich Sorgen. Man werde die Standortgarantie bis 2030 einfordern. Dazu hoffe man auf klare Worte. Es brauche wieder einen Plan nach vorn. In Wolfsburg hatte Blume gestern betont, Werksschließungen seien immer die letzte und teuerste Lösung. Kanzleramtschefin Nina Wagen hat sich überzeugt gezeigt, dass die schwarz-rote Koalition geplante Neuregelungen noch in diesem Jahr auf den Weg bringt. In der ARD sagte sie am Abend, das gelte für die umstrittene Rentenreform, aber auch für weitere Vorhaben wie die Pflegereform und die Neuregelung des Arbeitszeitgesetzes. Das Bundeskabinett berät seit gestern auf einer Klausur auf Schloss Neuhardenberg über den Reformfahrplan. Die Stimmung in der deutschen Exportwirtschaft ist so gut wie zuletzt vor dem Ukraine-Krieg Anfang 2022. Das ergab die neueste Umfrage des IFO-Wirtschaftsforschungsinstitutes. Das Institut erklärte, die Exportwirtschaft nehme Fahrt auf. Besonders optimistisch seien die Hersteller elektrischer Ausrüstungen, von Datenverarbeitungsgeräten sowie von elektronischen und optischen Erzeugnissen. Durch Digitalisierung und KI-Boom und den Bau von Rechenzentren sei in vielen Bereichen deutsche Technik gefragt. Russland hat die Reise von CIA-Direktor John Ratcliffe nach Moskau bestätigt. Kreml-Sprecher Dmitri Peskow sagte, Ratcliffe sei zu Kontakten zwischen den Geheimdiensten in die russische Hauptstadt gekommen. Zu Gesprächsinhalten sagte Peskow nichts. Mit Präsident Wladimir Putin habe sich Ratcliffe nicht getroffen. Putin hatte zuletzt mit einer weiteren Eskalation im Ukraine-Krieg gedroht. Der Tod von US-Country-Sängerin Dolly Parton hat in den USA und bei Fans Trauer ausgelöst. Popstar Elton John würdigte sie als so wörtlich gigantische Künstlerin. Schauspielerin Barbara Streisand sprach von einer wahren Naturgewalt. US-Präsident Donald Trump nannte ihren Tod einen wahren Verlust für Millionen Menschen und ließ die Fahnen im ganzen Land für eine Woche auf Halbmast setzen. Parton war im Alter von 80 Jahren an Krebs gestorben. Bekannt wurde sie mit Hits wie Jolene und I Will Always Love You. Das waren die Nachrichten.
2: Das Wetter in der MDR Schlagerwelt. Heute in der Altmark und der Börde etwas mehr Sonnenschein, sonst meist dichte Wolken und zum Teil länger anhaltender Regen. Im Laufe des Tages lockert es etwas auf und die Höchstwerte erreichen 26 Grad. Morgen dann meist heiter, trocken und mit bis zu 30 Grad wieder sehr warm. Am Freitag Schauer und teilweise starke Gewitter bei maximal 29 Grad. Am Sonnabend einzelne Schauer und etwas kühler.
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2: Und weiter geht's mit einem Versprechen von Jürgen Drews. Mit dir sofort und ohne Ende.

Howard Carpendale auf der langen Reise durch die Nacht. Und sie hat im Laufe ihrer langen, seit Jahrzehnten erfolgreichen Karriere immer wieder über die vielen Facetten der Liebe gesungen. Monika Martin. Ihre aktuelle Single passt da genau dazu. Glaubst du an die Liebe, fragt sie. Und das ist wohl die Frage der Fragen, seit es uns Menschen gibt. Und das Lied ist Teil ihres Albums Sommerland, mit dem sie dann ab Oktober auf große Tour geht. Und da gibt es auch ganz viele Auftritte von ihr bei uns im MDR Schlagerland. Tickets gibt's im Vorverkauf. Und das Lied Glaubst du an die Liebe könnten Sie dann sicher auch live anhören.

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2: Wer sonntags einen katholischen Gottesdienst besucht, dem kann ganz schnell auffallen, wie bunt unser Land ist. Ohne besonderes Aufheben feiern Menschen verschiedener Nationen und von vielen Kontinenten hier gemeinsam. Sicher hängt das damit zusammen, dass die katholische Kirche weltweit agiert und dass ihre Liturgie überall die gleiche ist. Auch wenn sie natürlich in jedem Land in ihrer Sprache gefeiert wird. Aber der Ablauf ist gleich. Und wer die immer wiederkehrenden Worte aus anderen Sprachen wie Hebräisch, Griechisch und Latein kennt, der findet sich überall zurecht und fühlt sich auch ein wenig zu Hause. Vielleicht ist diese selbstverständliche Internationalität auch ein Grund, warum katholische Kirche so große Probleme mit nationalistischen Feindbildern hat. Hier herrscht einfach keine Angst vor den anderen, ganz einfach, weil man die ja Sonntag für Sonntag erleben kann. Sie zur Gemeinschaft dazugehören, ohne darum große Worte zu machen. Und es ist eine Eigenheit, die natürlich nicht nur katholisch ist. Katholisch heißt übersetzt allumfassend. Salopp gesagt, die Welt hört nicht am eigenen Tellerrand auf. Wenn Menschen sich erst einmal kennen, machen sie ihre Sympathie oder Antipathie nicht davon abhängig, wo jemand herkommt, sondern wie gut man zueinander findet. Es ist hilfreich, sich von dieser im Wortsinn katholischen Entspanntheit anstecken zu lassen und nicht von der aufgekratzten Angst vor dem anderen, nur weil ich seine Sprache nicht verstehe. Und auf Wahlplakaten hat solcherlei Angstgemache eigentlich überhaupt nichts zu suchen. In Sportvereinen, Orchestern und Fußballclubs ist es übrigens ähnlich. Und es passt, weil es da um Teamplay geht. Auch das funktioniert nur, wenn sich verschiedene Menschen aufeinander einlassen. Das bringt uns alle mal weiter als alle separieren und einteilen, hier wir und da die. Das bereichert unsere Welt und trägt dazu bei, dass wir uns in ihr zu Hause fühlen können. Sozusagen allumfassend und damit irgendwie auch katholisch.
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1: Mit Frank Thomas. Die Thüringer Landesregierung will, dass Städte und Gemeinden stärker vom Ausbau erneuerbarer Energien profitieren. Sie sollen auf eigene Rechnung Solaranlagen, Biomassekraftwerke und Windräder betreiben dürfen. Mit den Einnahmen könnten sie ihre kommunalen Kassen aufbessern. Energieminister Thilo Kummer kündigte dazu ein neues Energiegesetz an. Der Entwurf sieht zudem eine höhere finanzielle Beteiligung der Kommunen an den Erträgen aus Windstrom vor. Die Abgabe steigt auf 0,3 Cent je Kilowattstunde. Die Stadt Leipzig will zentrale Anlaufstelle für Unternehmen aus Vietnam in Deutschland werden. Nach Angaben aus dem Leipziger Rathaus soll dazu noch in dieser Woche eine Absichtserklärung unterzeichnet werden. Mit dem Zentrum sollen Investitionen erleichtert, Partner zusammengebracht und neue Geschäftschancen geschaffen werden. Für den insolventen Automobilzulieferer Bohai in Harzgerode gibt es neue Hoffnung. Insolvenzverwalter Olaf Spiekermann sagte dem Mitteldeutschen Rundfunk, es gebe einen festen, verlässlichen Interessenten, sein Angebot habe jedoch nicht vollständig überzeugt. Nun gebe es Gespräche mit einem Großauftraggeber, der an der Produktion in Harzgerode Interesse zeigt. Die Verhandlungen seien aber noch nicht abgeschlossen. Bohai musste 2025 Insolvenz anmelden, nachdem Volkswagen als Hauptkunde Verträge gekündigt hatte. Soweit die Meldungen. 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
2: Das Wetter in der MDR Schlagerwelt. Heute scheint im Norden die meiste Sonne, sonst viele Wolken und zum Teil länger anhaltender Regen. Im Tagesverlauf lockert es hier und da etwas auf und die Höchstwerte erreichen 24, in der Altmark 26 Grad. Morgen nach Frühnebel verbreitet heiter und trocken, dazu sehr warme 30 Grad. Am Freitag weiterhin warm, aber unbeständig mit Schauern und teils starken Gewittern. Am Sonnabend einzelne Schauer und etwas kühler.
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2: Und hier kommt eine schöne Erinnerung an Karl J. Maria Magdalena, wie der Teufel es will.

0: Mit der MDR Schlagewelt durch den Mittwochvormittag und jetzt ist klar, Sachsen investiert mehr als 53 Millionen Euro in den Neubau des Infektionsschutzzentrums am Leipziger Klinikum St. Georg. Die Gelder kommen aus dem Landeshaushalt und dem Sachsenfonds. Einzelheiten von MDR-Reporterin Beate Dietze.
1: Jahrelang ist um das Vorhaben gerungen worden. Jetzt rückt das bedeutende Investitionsvorhaben in greifbare Nähe. Das bestehende Infektionsschutzzentrum am St. Georg-Klinikum ist in die Jahre gekommen und platzt aus allen Nähten. SPD-Sozialministerin Petra Köpping.
2: Wer sich die Einrichtung dort mal angeschaut hat, der sieht, dass dringend investiert werden muss. Und kann ich die Kolleginnen und Kollegen nur bewundern, die da bisher in der Vergangenheit unter diesen Bedingungen gearbeitet haben. Und wir wollen jetzt eine moderne Einrichtung schaffen, wo die Menschen bestmöglich gesundheitlich versorgt werden und natürlich auch vor anderen Menschen bzw. sich vor anderen Menschen schützen können.
1: Bis 2032 soll der Neubau fertig sein. Die Bundesländer sind gesetzlich verpflichtet, solche Einrichtungen vorzuhalten. Bundesweit gibt es davon 7. Das St. Georg in Leipzig ist in Mitteldeutschland das einzige Klinikum, das über ein Infektionsschutzzentrum mit Isolierstation verfügt. Hier werden auch Patienten aus Thüringen und Sachsen-Anhalt versorgt, die an hochansteckenden Infektionen wie Lungenpest oder Ebola erkrankt sind oder bei denen ein entsprechender Verdacht besteht. 20 Betten sollen entstehen. Der technische Aufwand ist enorm hoch und damit auch die Investitionskosten, erklärt Professor Michael Geisler, medizinischer Geschäftsführer des Klinikums.
3: Diese Infektionsstation ist letztendlich technisch hermetisch abgeriegelt mit komplizierten Über- und Unterdrucksystemen, mit Filtersystemen, mit redundant ausgelegter Versorgung mit Sauerstoff, natürlich mit komplett luftdichten Türen, die wir dort einbauen, Isolationskammern und dann natürlich auch die Hightech-Geräte, die wir für eine intensivmedizinische Betreuung brauchen. Und das ist der Grund, warum das Ganze so teuer ist.
1: Denn im Fall der Fälle sollen hier hochinfektiöse Patienten behandelt werden, ohne dass eine Gefahr für Ärzte und Pflegepersonal, aber auch für die Bevölkerung besteht. Regelmäßig werden die Abläufe für den Ernstfall trainiert. Am kommenden Freitag ist die nächste Übung geplant. Ein vermeintlicher Patient taucht in der Notaufnahme des Klinikums St. Georg auf mit verdächtigen Symptomen.

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1: Um 10 Uhr mit Rio Takeda. Der Zwickauer VW-Betriebsratschef Mario Albert hat Konzernchef Oliver Blume aufgefordert, sich klar zur Zukunft des Werkes zu äußern. Vor dessen Besuch in Zwickau sagte Albert dem MDR, die Belegschaft sei verängstigt und mache sich Sorgen. Man werde die Standortgarantie bis 2030 einfordern. Dazu hoffe man auf klare Worte. Es brauche wieder einen Plan nach vorn. In Wolfsburg hatte Blume gestern betont, Werksschließungen seien immer die letzte und teuerste Lösung. Die Stimmung in der deutschen Exportwirtschaft ist so gut wie zuletzt vor dem Ukraine-Krieg Anfang 2022. Das ergab die neueste Umfrage des IFO-Wirtschaftsforschungsinstitutes. Das Institut erklärte, die Exportwirtschaft nehme Fahrt auf. Besonders optimistisch seien die Hersteller elektrischer Ausrüstungen, von Datenverarbeitungsgeräten sowie von elektronischen und optischen Erzeugnissen. Durch Digitalisierung und KI-Boom und den Bau von Rechenzentren sei in vielen Bereichen deutsche Technik gefragt. Anderthalb Wochen vor der Landtagswahl in Sachsen-Anhalt wollen Gewerbetreibende mit Migrationsgeschichte in Magdeburg ein Zeichen gegen Rassismus und Ausgrenzung setzen. Der Flüchtlingsrat Sachsen-Anhalt erklärte, für einen halben Tag blieben die Läden heute geschlossen. An der Aktion wollten sich rund 150 Geschäfte und Gastronomiebetriebe unter anderem rund um den Magdeburger Hasselbachplatz beteiligen. Sie solle zugleich ein Weckruf an die Gesellschaft sein, sich nicht spalten zu lassen. Das US-Raumfahrtunternehmen SpaceX will für 100 Milliarden Dollar einen neuen Weltraumbahnhof bauen. Das Unternehmen von Tech-Milliardär Elon Musk teilte mit, der Bau solle im kommenden Jahr in Louisiana beginnen. Der erste Start einer Starship-Rakete sei für 2029 geplant. Der neue Weltraumbahnhof werde das Ziel von tausenden Flügen jährlich unterstützen. Bisher hat SpaceX einen Startplatz in Texas. Der Tod von US-Country-Sängerin Dolly Parton hat in den USA und bei Fans Trauer ausgelöst. Popstar Elton John würdigte sie als so wörtlich gigantische Künstlerin. Schauspielerin Barbara Streisand sprach von einer wahren Naturgewalt. US-Präsident Donald Trump nannte ihren Tod einen wahren Verlust für Millionen Menschen und ließ die Fahnen im ganzen Land für eine Woche auf Halbmast setzen. Parton war im Alter von 80 Jahren an Krebs gestorben. Bekannt wurde sie mit Hits wie Jolene und I Will Always Love You. Das waren die Nachrichten.
2: Das Wetter in der MDR Schlagerwelt. Die meiste Sonne bekommen heute Altmark und Börde ab. Sonst ist es meist dicht bewölkt mit zum Teil länger anhaltendem Regen. Im Laufe des Tages lockert es etwas auf und die Höchstwerte erreichen 26 Grad. Morgen meist heiter und trocken und mit bis zu 30 Grad wieder sehr warm. Am Freitag Schauer und teilweise starke Gewitter bei maximal 29 Grad. Am Sonnabend dann wechselhaft und etwas kühler.
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2: Und weiter geht's durch den Mittwochvormittag mit Gigi Anderson. Dafür lebe ich. Und wofür leben Sie?

0: Hoffmann und Hoffmann mit Rücksicht. 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

Costa Cordalis und Pan. Und es gibt wieder was Neues von Ellen Krenz. Ihre Single trägt den Titel »Was kann ich tun, um dein Herz zu gewinnen?« Der von Ellen selbst verfasste Text verarbeitet da das schmerzhafte Schweigen nach einem Verlust und die unbedingte Hoffnung auf einen Neuanfang. Es ist der Auftakt zu einem Album, das durch die überstandenen Krisen, sagt Ellen Krenz, eine ganz besondere Tiefe gewonnen hat. An diesem Album wird noch gebastelt. Die erste Single daraus können wir uns jetzt schon mal anhören.

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1: Mit Frank Thomas. Der BSW-Landesverband Thüringen hat einen Termin für den angekündigten Sonderparteitag bekannt gegeben. Landesgeschäftsführerin Escherich sagte am Abend, der Parteitag soll am 6. September in Erfurt stattfinden. Der Landesverband will klären, ob die BSW-Fraktion im Landtag der Aufforderung des Bundesvorstands folgt, CDU-Ministerpräsident Mario Vogt und der Koalition die Unterstützung zu entziehen. Hintergrund sind die Aberkennung des Doktortitels von Vogt und ein Misstrauensantrag der AfD gegen den Thüringer Regierungschef. In Magdeburg wollen heute Gewerbetreibende mit Migrationsgeschichte von 10 bis 15 Uhr ihre Betriebe schließen. Der Flüchtlingsrat Sachsen-Anhalt erklärte, die Aktion solle im Vorfeld der Landtagswahl ein sichtbares Zeichen gegen Rassismus und Ausgrenzung setzen. Am Mittag sei eine Kundgebung vor dem Landtag geplant. In Dresden findet heute der erste Wasserstoffkongress in Ostdeutschland statt. Rund 500 Vertreter der Wirtschaft, Wissenschaft und Politik nehmen daran teil. Im Mittelpunkt stehen die Speicherung und die industrielle Anwendung von Wasserstoff. In Leipzig kommen heute mehr als 450 Pfarrer der evangelisch-lutherischen Landeskirche Sachsen zusammen. Beim zentralen Pfarrtag soll es unter anderem um das Thema Konfirmation gehen. In Vorträgen und Arbeitsgruppen geht es um die Vorbereitung und Lebenswirklichkeit von Jugendlichen. Auch Gottesdienst und Gebetsformen mit Konfirmanden sollen diskutiert werden. Soweit die Meldungen. 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
2: Das Wetter in der MDR-Schlagerwelt. Heute in der Altmark und der Börde etwas mehr Sonnenschein, sonst meist dichte Wolken und zum Teil länger anhaltender Regen. Im Laufe des Tages lockert es etwas auf und die Höchstwerte erreichen 26 Grad. Morgen dann meist heiter, trocken und mit bis zu 30 Grad wieder sehr warm. Am Freitag Schauer und teilweise starke Gewitter bei maximal 29 Grad. Am Sonnabend einzelne Schauer und etwas kühler.
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2: Und jetzt habe ich Annette Karin für Sie mit einem ihrer Hits aus dem Jahr 1980. Er war da, als ich dich brauchte.

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1: Heute hat Marc Bender Geburtstag. 67 wird er und er gehört eher zu den Menschen hinter den Kulissen der großen Hits der Schlagerwelt. Aber da mischt er fleißig mit. Seit 1993 schreibt Marc Bender Hits, zum Beispiel für Roland Kaiser, Beatrice Egli, Ross Anthony, Semino Rossi, Claudia Jung, Bernhard Brink und viele, viele mehr. Aber ganz tief innen drin, da schlägt sein Herz für die Country-Musik. Und dafür nimmt Marc Bender auch gern selbst mal das Mikrofon in die Hand, und zwar sehr erfolgreich. Er gewann mehrfach den Preis Bester Country-Sänger des Jahres und als erster Nicht-Amerikaner hat Marc Bender sogar den American Horizon Award gewonnen. Und wie er so als Country-Sänger klingt, das hören wir uns jetzt gleich mal an. Damit Marc Bender alles Gute heute zum 67. und weiterhin viel Erfolg.

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1: Um 11 Uhr mit Rio Takeda. Der Zwickauer VW-Betriebsratschef Mario Albert hat Konzernchef Oliver Blume aufgefordert, sich klar zur Zukunft des Werkes zu äußern. Vor dessen Besuch in Zwickau sagte Albert dem MDR, die Belegschaft sei verängstigt und mache sich Sorgen. Man werde die Standortgarantie bis 2030 einfordern. Dazu hoffe man auf klare Worte. Sachsens Ministerpräsident Michael Kretschmer und Wirtschaftsminister Dirk Panther hatten nach Regierungsangaben am Montag bei einem Treffen mit Blume den Erhalt des Standortes Zwickau gefordert. Das sei das produktivste VW-Werk in Deutschland. Anderthalb Wochen vor der Landtagswahl in Sachsen-Anhalt wollen Gewerbetreibende mit Migrationsgeschichte in Magdeburg ein Zeichen gegen Rassismus und Ausgrenzung setzen. Der Flüchtlingsrat Sachsen-Anhalt erklärte, für einen halben Tag blieben ihre Läden heute geschlossen. An der Aktion beteiligten sich rund 150 Geschäfte und Gastronomiebetriebe, unter anderem rund um den Hasselbachplatz. Die Einnahmen des deutschen Staates aus der Erbschaft und Schenkungssteuer sind auf ein Rekordhoch geklettert. Wie das Statistische Bundesamt mitteilte, wurden 2025 insgesamt 21,4 Milliarden Euro festgesetzt. Das sei gut 60% mehr als im Jahr zuvor. Deutlich erhöht hätten sich vor allem die Steuern für sehr große Vermögensübertragungen von mehr als 20 Millionen Euro. Der Schufa droht wegen der sogenannten Schattendatenbank eine Klage. Mitte Juli war bekannt geworden, dass die Wirtschaftsauskunftei Informationen über Kredite, Pfändungen oder Privatinsolvenzen bis zu 10 Jahre lang speichert, obwohl die Schulden häufig schon beglichen wurden und die Daten eigentlich hätten gelöscht werden müssen. Die europäische Datenschutzorganisation NEUP in Wien mahnte die Schufa formell ab und forderte, die historischen Daten sofort zu löschen. Andernfalls werde man eine Sammelklage einreichen. Die Schufa will sich gerichtlich zur Wehr setzen. Der Branchenverband Game hat anlässlich der Spielemesse Gamescom die steigende gesellschaftliche Bedeutung von Spielen hervorgehoben. Geschäftsführer Felix Falk sagte dem MDR, Spiele vermittelten Lust auf Innovation und neue Technologien sowie den Ehrgeiz, das nächste Level zu erreichen. Sie würden immer häufiger in der digitalen Bildung eingesetzt, etwa in Museen und Schulen. Die Kölner Gamescom ist seit heute für das Fachpublikum geöffnet, ab morgen für alle Interessenten. Das waren die Nachrichten.
2: Das Wetter in der MDR Schlagerwelt. Heute scheint im Norden die meiste Sonne, sonst viele Wolken und zum Teil länger anhaltender Regen. Im Tagesverlauf lockert es hier und da etwas auf und die Höchstwerte erreichen 24, in der Altmark 26 Grad. Morgen nach Frühnebel verbreitet heiter und trocken, dazu sehr warme 30 Grad. Am Freitag weiterhin warm, aber unbeständig mit Schauern und teils starken Gewittern. Am Sonnabend einzelne Schauer und etwas kühler.
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2: Und hier kommt Nick McKenzie und erzählt uns von seiner Begegnung mit Juanita.

Bleibt noch da, Mireille Mathieu in der MDR Schlagerwelt und bald auch bei uns auf der Bühne, um das Finale ihrer Weltabschiedstournee zu feiern. Und dazu kommt die Chansonnier und Schlager-Ikone auch nochmal im MDR Schlagerland vorbei. Am 28. Oktober tritt sie in Chemnitz auf, am 17. November ist sie in Leipzig und am 9. November heißt es in Dresden ein letztes Mal Goodbye. Dieses Konzert ist allerdings bereits ausverkauft. Denn auch wenn ihre Stimme vielleicht nicht mehr ganz so kraftvoll ist wie in den früheren Jahren, allein die inzwischen 80-Jährige und ihre Hingabe an die Musik nochmal auf der Bühne zu erleben, sorgt offenbar nicht nur bei ihren treuesten Fans für Glücksmomente. Um Glücksmomente geht's jetzt auch bei Uwe Busse. Hier ist er in der MDR Schlagerwelt mit Genau wie du.

0: Lena Valaitis in der MDR Schlagerwelt 83 wird sie demnächst und kann auf eine jahrzehntelange Karriere zurückblicken. Und ja, da war sie auch im Film und auf der Bühne als Schauspielerin zu sehen. Diesen Schritt hat jetzt auch Beatrice Egli gewagt. Sie spielt in der Sat.1-Serie die Landarztpraxis Team Sonnenhof, die Hotelfachfrau Celine Huber, die überraschend in dem Bergdorf Weilhausen auftaucht. Offiziell will sie eine frühere Freundin aufsuchen, aber die merkt sofort, mit Celine stimmt was nicht. Unter dem Herzen Lächeln der Schweizerin verbirgt sich eine Schwere, die sie nicht benennen will. Und wie es weitergeht mit ihr, mit Celine, können Sie sich ja heute anschauen. Und einen Blick hinter die Kulissen gibt Beatrice Egli unter anderem auch bei Facebook. Ihre Fans jedenfalls zeigen sich begeistert.
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1: Mit Frank Thomas. Volkswagen-Chef Oliver Blume will heute die beiden VW-Standorte in Zwickau und Emden besuchen. In den Werken sind außerordentliche Betriebsversammlungen angesetzt. Blume will die Belegschaft über die angekündigten Sparmaßnahmen informieren. Für die beiden Werke gibt es eine Standortgarantie bis Ende 2030. In Wolfsburg hatte Blume gestern erklärt, Werksschließungen in Zwickau, Hannover, Emden und Neckarsulm seien nicht beschlossen. Sie seien immer die letzte und teuerste Lösung. Deshalb wolle man in den nächsten 6 bis 12 Monaten belastbare Perspektiven für alle Standorte schaffen. In Sachsen bringt die Landesregierung heute den Entwurf für den Doppelhaushalt für die kommenden beiden Jahre in den Landtag ein. Dann beginnen für die Fraktionen die Haushaltsberatungen. Die Minderheitskoalition aus CDU und SPD will den Etat bis Weihnachten beschlossen haben. Dafür ist sie auf Stimmen der Opposition angewiesen. Vorgesehen sind Ausgaben von rund 53,5 Milliarden Euro. In Sondershausen ist die geplante Premiere des Rockmusicals Barbarossa Aufbruch nach Jerusalem abgesagt worden. Die Veranstalter begründeten das mit so wörtlich kurzfristig eingetretenen Umständen. Weitere Details wurden nicht bekannt gegeben. Tickets für die Veranstaltungen würden zurückgenommen. An dem Musical sollten auch über 100 Sängerinnen und Sänger des Chorprojekts Thuringia Cantat mitwirken. Soweit die Meldungen. 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
2: Das Wetter in der MDR Schlagerwelt. Die meiste Sonne bekommen heute Altmark und Börde ab. Sonst ist es meist dicht bewölkt mit zum Teil länger anhaltendem Regen. Im Laufe des Tages lockert es etwas auf und die Höchstwerte erreichen 26 Grad. Morgen meist heiter und trocken und mit bis zu 30 Grad wieder sehr warm. Am Freitag Schauer und teilweise starke Gewitter bei maximal 29 Grad. Am Sonnabend dann wechselhaft und etwas kühler.
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2: Und langsam geht's Richtung Mittagszeit. Und auch bei Xanadu läuft die Uhr. Hier sind sie mit Ein Tag, eine Nacht, eine Stunde.

0: Das war einer der Udo-Jürgens-Klassiker, griechischer Wein. Und jetzt geht's um fliegende Wölfe. So werden die asiatischen Hornissen bezeichnet, die ja eigentlich in Südostasien zu Hause sind. Eigentlich. Denn die Art breitet sich inzwischen auch in Europa immer weiter aus. Und das auch in Sachsen. Vor 2 Wochen ist ihr Vorkommen in Leipzig-Grünau nachgewiesen worden. Jetzt ist das Nest gefunden und auch entfernt. Ist die Gefahr damit gebannt? MDR-Reporterin Elske Beckmann hat nachgefragt, unter anderem bei Imker Fritz Höfler.
1: Die jagen letztendlich im Rudel, sprich immer mehrere asiatische Hornissen jagen gleichzeitig vor einem Bienenvolk und haben dann auch die Möglichkeit des Rückwärtsfliegens wie so ein Hubschrauber und können dann die Arbeiterinnen, die ausfliegen oder die Sammlerinnen, die ausfliegen, die schnappen sie sich.
2: Fritz Höfler ist Imker und Bienenpädagoge. Asiatische Hornissen, sagt er, sind fliegende Wölfe. Und die jagen neben anderen Wildbestäubern am liebsten Honigbienen. Die in Grünau lebenden Insekten können jetzt erstmal aufatmen. Philipp Schwertfeger und sein Team von der Velutina Army konnten gestern das Nest entfernen von der dort angesiedelten asiatischen Hornisse. Oder Velutina, wenn man Latein spricht.
3: Also man muss als erstes sagen, die Velutina ist ein gesamtgesellschaftliches Problem. Wir Imker sind aber diejenigen, die es als erstes bei sich sehen. Die Velutinas gehen auf Protein fangen, holen sich Insekten. Und wenn sie sich einmal auf den Bienenstock eingeflogen haben, dann kommen die immer wieder dorthin und sammeln sich jedes Mal eine einzelne Biene ab.
2: Was erstmal nicht viel klingt, hat weitreichende Folgen, weiß auch Bienenpädagoge Höfler.
1: Ja, also wenn das Bienenvolk registriert, Mensch, da ist ein Fressfeind vor der Tür, dann fliegt es nicht mehr aus.
2: Als Folge stellen die Tiere ihre Sammelaktivität ein und die Eiweißfütterung der Brut kommt zum Erliegen. Letztendlich kann darin ein gesamtes Volk zugrunde gehen. In Sachsen konnte diese Gefahr jetzt fürs Erste gebannt werden. Wer selber ein Nest entdeckt, sollte diese Arbeit immer den Profis überlassen. Für Menschen ist ein Stich der asiatischen Hornisse zwar schmerzhaft, aber nicht gefährlicher als ein Bienenstich. Solange man nicht allergisch ist. Wirklich zu stoppen sei die asiatische Hornisse nicht mehr, sagt Fritz Höfler. Die Zukunft der Biene muss deswegen aber nicht aussichtslos sein.
1: Definitiv, man wird mit ihr zurechtkommen müssen. Es gibt auch Meinungen, auch das ist auch meine Meinung. Man muss nicht primär diese Hornisse bekämpfen.
2: Lösungen können stattdessen ein größerer Schutz der Bienen sein. Verkleinerte Fluglöcher, Blattwerk vor den Eingängen und eine weitläufige Aufstellung der Bienenstöcke.
1: Man soll die Bienenvölker letztendlich so führen und so aufstellen als Imker, dass ihre natürliche Verteidigung möglichst gut funktioniert. Wir brauchen starke, verteidigungsfähige Völker.
2: Dann könnten auch asiatische Hornissen einem solchen Volk nicht mehr allzu viel anhaben.

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1: Um 12 Uhr mit Anja Keep. Bundesfinanzminister Lars Klingbeil hat versichert, dass es keine extra Steuer auf zuckerfreie Getränke bzw. Getränke mit Süßstoff geben wird. Auf Instagram erklärte der SPD-Politiker, das werde nicht kommen. Gestern war ein Arbeitspapier aus Klingbeils Ministerium öffentlich geworden. Darin war auch vorgeschlagen worden, neben Limonaden auch Zero- und Light-Getränke, Biermischgetränke, Haferdrinks und Fertigkaffees der Zuckersteuer zu unterwerfen. Klingbeil sprach von lediglich internen Überlegungen und Debatten. Der Zwickauer VW-Betriebsratschef Mario Albert hat Konzernchef Oliver Blume aufgefordert, sich klar zur Zukunft des Werkes zu äußern. Vor dessen Besuch in Zwickau sagte Albert dem MDR, die Belegschaft sei verängstigt und mache sich Sorgen. Man werde die Standortgarantie bis 2030 einfordern. Dazu hoffe man auf klare Worte. Sachsens Ministerpräsident Michael Kretschmer und Wirtschaftsminister Dirk Panther hatten nach Regierungsangaben am Montag bei einem Treffen mit Blume den Erhalt des Standortes in Zwickau gefordert. Das sei das produktivste VW-Werk in Deutschland. Anderthalb Wochen vor der Landtagswahl in Sachsen-Anhalt wollen Gewerbetreibende mit Migrationsgeschichte in Magdeburg ein Zeichen gegen Rassismus und Ausgrenzung setzen. Der Flüchtlingsrat Sachsen-Anhalt erklärte, für einen halben Tag blieben ihre Läden heute geschlossen. An der Aktion beteiligen sich rund 150 Geschäfte und Gastronomiebetriebe, unter anderem rund um den Hasselbachplatz. In Sachsen hat der Landtag mit Beratungen zum Doppelhaushalt 2027-28 begonnen. Finanzminister Christian Piwarz sagte der Vorstellung des Regierungsentwurfs, der Freistaat wolle die Möglichkeit zur Neuverschuldung nur zeitlich begrenzt nutzen. Ein Staat könne auf Dauer nicht mehr versprechen, als er finanzieren könne. Die sächsische Regierung will in den beiden kommenden Jahren rund 53,5 Milliarden Euro ausgeben, so viel wie noch nie. Die deutsche Wirtschaft gerät bei Cyberangriffen immer stärker ins Visier ausländischer Geheimdienste. Der Digitalverband Bitkom erklärte, mehr als jedes dritte im zurückliegenden Jahr betroffene Unternehmen habe mindestens einen Angriff einem ausländischen Nachrichtendienst zuordnen können. Genannt worden seien vor allem China, Russland und der Iran. Der jährliche Gesamtschaden durch Datendiebstahl, Industriespionage und Sabotage beläuft sich der Untersuchung zufolge auf mindestens 211 Milliarden Euro. Das waren die Nachrichten.
2: Das Wetter in der MDR Schlagerwelt. Heute in der Altmark und der Börde etwas mehr Sonnenschein, sonst meist dichte Wolken und zum Teil länger anhaltender Regen. Im Laufe des Tages lockert es etwas auf und die Höchstwerte erreichen 26 Grad. Morgen dann meist heiter, trocken und mit bis zu 30 Grad wieder sehr warm. Am Freitag Schauer und teilweise starke Gewitter bei maximal 29 Grad. Am Sonnabend einzelne Schauer und etwas kühler.
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2: Rein geht's in die Mittagszeit mit Genghis Khan, die uns etwas über die Lorelei erzählen.

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und Henkler in der MDR-Schlagerwelt, die sich dieses Lied 1976 aus einem Film entliehen haben. 1976, das ist auch das Jahr, in dem Wolfgang Petri sein Debütalbum Ein Freund, ein Mann rausgebracht hat. Ja, 50 Jahre her. Und das will natürlich gefeiert werden. Aber nicht nur das, Wolle Petri wird am 22. September 75. Und am 25. September kommt dann das große Jubiläumsalbum dazu raus. Der Titel Ein Leben lang. Und damit feiert er auch 50 Jahre Freundschaft. Ein Dankeschön an seine Fans. Und deshalb wird die Deluxe-Ausgabe auch einige Extras bereithalten, neben dem neuen Album eine zweite CD mit den größten Hits sowie ein Freundschaftsarmband und ein Freundschaftsbüchlein. Ja, und eines der neuen Wolfgang Petri-Lieder dieses Albums schafft es ja vielleicht auch in dieser Woche in unsere ARD-Schlagerhitparade, wenn Sie es gewählt haben. Hier ist das Lied Morgengold.

ist Gordon Mackenzies Lied. Sein Lied von Albany, dem stolzen Schloss seines Clans, das er eines Tages für immer verlieren sollte.

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1: Mit Frank Thomas. Der Zwickauer VW-Betriebsratschef Mario Albert hat Konzernchef Oliver Blume aufgefordert, sich klar zur Zukunft des Werkes zu äußern. Vor dessen Besuch in Zwickau sagte Albert dem MDR, die Belegschaft sei verängstigt und mache sich Sorgen. Man werde die Standortgarantie bis 2030 einfordern. Dazu hoffe man auf klare Worte. Es brauche wieder einen Plan nach vorn. In Wolfsburg hatte Blume gestern betont, Werksschließungen seien immer die letzte und teuerste Lösung. In Arnstadt ermittelt die Polizei nach einem Brand auf einem ehemaligen Bäckereigelände. Wie die Beamten mitteilten, hatten Unbekannte dort gestern Abend offenbar Müll angezündet. Das Feuer breitete sich auf mehrere Garagen aus. Die Polizei schätzt den Schaden auf rund 15.000 Euro. In der Pfarrkirche St. Peter und Paul in Görlitz ist am Abend das Lausitz-Festival eröffnet worden. Bei der 7. Auflage stehen bis Mitte September rund 35 Veranstaltungen auf dem Programm. Dazu gehören Konzerte, Lesungen, Theaterstücke und Diskussionen in Sachsen und Brandenburg. Die Brockenbahn fährt ab Monatsende August von Schierke aus vorerst nicht mehr auf den Gipfel. Grund sind nach Angaben der Harzer Schmalspurbahnen diesmal Gleisbauarbeiten unterhalb des Brockenbahnhofs. Die Sperrung der Strecke wird bis zum 18. September diesen Jahres dauern. Wer auf den Gipfel will, muss laufen. Schienenersatzverkehr anstelle des Zuges wird es nicht geben. Soweit die Meldungen. 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
2: Das Wetter in der MDR-Schlagerwelt. Heute scheint im Norden die meiste Sonne, sonst viele Wolken und zum Teil länger anhaltender Regen. Im Tagesverlauf lockert es hier und da etwas auf und die Höchstwerte erreichen 24, in der Altmark 26 Grad. Morgen nach Frühnebel verbreitet heiter und trocken, dazu sehr warme 30 Grad. Am Freitag weiterhin warm, aber unbeständig mit Schauern und teils starken Gewittern. Am Sonnabend einzelne Schauer und etwas kühler.
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2: Und jetzt fragt Juliane Werding, wie weit ist Eden?

0: Marion Merz und ihr Musikbox Dancer. 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

Weil es hier schöner ist. Uli Schwinge war das in der MDR Schlagerwelt. Und wenn es Ihnen hier bei uns auch gefällt, dann einfach dranbleiben, denn gleich kommt mein Kollege Klaus Schreider-Grau und begleitet Sie mit Ihren Lieblingsschlagern durch den Nachmittag. Ich bin Brigitte Meier und wenn Sie Lust haben, dann starten wir morgen früh wieder gemeinsam in den Tag. Bis dahin.

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1: Um 13 Uhr mit Anja Keeb. Bundesfinanzminister Lars Klingbeil hat versichert, dass es keine Extrasteuer auf zuckerfreie Getränke bzw. Getränke mit Süßstoff geben wird. Auf Instagram erklärte der SPD-Politiker, das werde nicht kommen. Gestern war ein Arbeitspapier aus Klingbeils Ministerium öffentlich geworden. Darin war auch vorgeschlagen worden, neben Limonaden auch Zero- und Light-Getränke, Biermischgetränke, Haferdrinks und Fertigcafés der Zuckersteuer zu unterwerfen. Klingbeil sprach von lediglich internen Überlegungen und Debatten. In Sachsen hat der Landtag mit Beratungen zum Doppelhaushalt 2027-28 begonnen. Finanzminister Christian Piwarz sagte bei der Vorstellung des Regierungsentwurfs, der Freistaat wolle die Möglichkeit zur Neuverschuldung nur zeitlich begrenzt nutzen. Ein Staat könne auf Dauer nicht mehr versprechen, als er finanzieren könne. Die sächsische Regierung will in den beiden kommenden Jahren rund 53,5 Milliarden Euro ausgeben, so viel wie noch nie. Für knapp 1,5 Milliarden Euro sollen Schulden gemacht werden. Der Rückgang beim Wohnungsbau seit 2023 hat die deutsche Wirtschaft Milliarden Euro an Umsatz gekostet. Das geht aus einer Studie hervor, die das Pestel-Institut im Auftrag des Baustoffhandels erstellt hat. Demnach wurden 2025 bundesweit fast 85.000 Wohnungen weniger gebaut als zwei Jahre zuvor. Das habe einen Nettoumsatzverlust von knapp 27 Milliarden Euro bedeutet. Dem Staat seien Steuereinnahmen von rund 7 Milliarden Euro entgangen. Bundesweit fehlen der Studie zufolge rund 1,35 Millionen Wohnungen. Anderthalb Wochen vor der Landtagswahl in Sachsen-Anhalt wollen Gewerbetreibende und Migrationsgeschichte in Magdeburg ein Zeichen gegen Rassismus und Ausgrenzung setzen. Der Flüchtlingsrat Sachsen-Anhalt erklärte, für einen halben Tag blieben ihre Läden heute geschlossen. An der Aktion beteiligten sich rund 150 Geschäfte und Gastronomiebetriebe, unter anderem rund um den Hasselbachplatz. Die deutsche Wirtschaft gerät bei Cyberangriffen immer stärker ins Visier ausländischer Geheimdienste. Der Digitalverband Bitkom erklärte, mehr als jedes dritte im zurückliegenden Jahr betroffene Unternehmen habe mindestens einen Angriff einem ausländischen Nachrichtendienst zuordnen können. Genannt worden seien vor allem China, Russland und der Iran. Der jährliche Gesamtschaden durch Datendiebstahl, Industriespionage und Sabotage beläuft sich der Untersuchung zufolge auf mindestens 211 Milliarden Euro. Das waren die Nachrichten.
2: Und wir schauen aufs Wetter in der MDR-Schlagerwelt. Am Nachmittag oft stark bewölkt und in Ostsachsen stellenweise Regen, sonst von Südwesten her allmählich aufgelockert mit Sonne. 19 bis 26 Grad. In der Nacht trocken, gebietsweise Nebel oder Hochnebel, 14 bis 12 Grad. Morgen nach Nebel häufig Sonne und trocken, 26 bis 30 Grad. Am Freitag schwülwarm mit zum Teil kräftigen Gewittern.
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2: Herzlich willkommen bei uns und es geht direkt los in die 13-Uhr-Stunde mit Christina Bach und ein Song über wahre

Ein neuer Tag, ein neues Leben, das war Gabi Albrecht. Und damit noch einmal herzlich willkommen zur MDR Schlagerwelt am Mittwochnachmittag. Ja, das Wetterchen ist ja heute wenig sommerlich. Hier in Erfurt ist der Himmel ziemlich bedeckt von der Sonne, ist nicht allzu viel zu sehen. Ja, vielleicht kommt sie ja heute Nachmittag nochmal zum Vorschein. Spätestens aber morgen, da will der Sommer ja noch einmal durchstarten mit Temperaturen bis zu 30 Grad. Wie sich das genau verteilt bei uns im Sendegebiet, das werden wir erfahren gegen 13.40 Uhr, da schalten wir in unser MDR-Wetterstudio. Jetzt erst einmal musikalische Frischware in der MDR-Schlagerwelt. Der sympathische Sänger Ramon Roselli hat eine neue CD produziert, kommt in knapp einem Monat auf den Markt. Zwei Singles wurden bereits ausgekoppelt vor einigen Wochen. Der Sommersong Lass den Sommer in dein Leben. Und jetzt gibt's den Titelsong der neuen CD. Alles, was du suchst.

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1: Mit Frank Thomas. In Sachsen hat der Landtag mit Beratungen zum Doppelhaushalt 2027-28 begonnen. Finanzminister Piwarz sagte bei der Vorstellung des Regierungsentwurfs, der Freistaat wolle die Möglichkeit zur Neuverschuldung nur zeitlich begrenzt nutzen. Ein Staat könne auf Dauer nicht mehr versprechen, als er finanzieren könne. Die sächsische Regierung will in den beiden kommenden Jahren rund 53,5 Milliarden Euro ausgeben, so viel wie noch nie. Für knapp 1,5 Milliarden Euro sollen Schulden gemacht werden. Anderthalb Wochen vor der Landtagswahl in Sachsen-Anhalt wollen Gewerbetreibende mit Migrationsgeschichte in Magdeburg ein Zeichen gegen Rassismus und Ausgrenzung setzen. Der Flüchtlingsrat Sachsen-Anhalt erklärte, für einen halben Tag blieben ihre Läden heute geschlossen. An der Aktion beteiligten sich rund 150 Geschäfte und Gastronomiebetriebe, unter anderem rund um den Hasselbachplatz. In Zeller im Eichsfeld soll ein großer Batteriespeicher entstehen. Der Stadtrat der zuständigen Stadt Dingelstädt stimmte dem Vorhaben am Abend mehrheitlich zu. Der Speicher soll überschüssigen Strom aus erneuerbaren Energien zwischenspeichern und bei Bedarf wieder ins Netz einspeisen. In Gera wird am Nachmittag die neue TINA-Straßenbahn offiziell an die Verkehrsbetriebe übergeben. Die Niederflurbahn des Schweizer Bahnherstellers Stadler ist bereits seit 4 Wochen im Probebetrieb unterwegs. Die GVB haben insgesamt 9 Exemplare bestellt, die die alten Tatra-Bahnen aus DDR-Zeiten ersetzen sollen. Soweit die Meldungen. 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
2: Und jetzt schauen wir aufs Wetter in der MDR-Schlagerwelt. Am Nachmittag stark bewölkt und nachlassender Regen, sonst von Thüringen her Auflockerungen und Sonne. 19 bis 24, in der Altmark bis 26 Grad. In der Nacht nur locker bewölkt und trocken, später gebietsweise Nebel, 14 bis 12 Grad. Morgen anfangs früh Nebel, sonst neben einigen Wolkenfeldern viel Sonne und trocken, 26 bis 30 Grad. Am Freitag schwülwarm mit zum Teil kräftigen Gewittern.
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2: Mahlzeit zusammen und jetzt habe ich Martin Lackner für Sie und seinen Song Einmal irgendwann.

0: Das war Frank Signordi in der MDR Schlagerwelt. Und ich habe ja vorhin ein bisschen rumgejammert. Hier in Erfurt ist von der Sonne heute nicht allzu viel zu sehen, aber in Sachsen-Anhalt soll das der Fall sein. Diana Weise bei uns im MDR-Wetterstudio, da scheint so ein bisschen die Sonne, oder?
1: Also wir haben im Norden Sachsen-Anhalts schon den ganzen Tag über Sonne und 24 Grad zum Beispiel in Seehausen derzeit. Dort geht es noch bis 26 Grad hoch, aber sonst gehen wir jetzt erstmal doch recht grau in den Nachmittag hinein mit ein bisschen Regen noch in der Börde im Landkreis Wittenberg. In der Oberlausitz tröpfelt es eigentlich den ganzen Nachmittag noch durch, aber dann hört das auch auf. Und somit, wo die Sonne fehlt, sind es eher so Höchstwerte von 18, 19 Grad. Mhm. In Thüringen kann es aber schon dann auch so langsam mal ein bisschen auflockern. Also ein paar Sonnenstrahlen sind da auch noch möglich.
0: Ach wunderbar, da freue ich mich drüber. Und alle Sommerfans kommen ja morgen nochmal auf ihre Kosten.
1: Wer jetzt die Sommerwärme ganz sehr liebt und die Sonne, der hat am Morgen einen schönen Tag auch draußen. Frühnebelfelder gibt es schon, also so eine kleine Herbstkomponente. Auch tagsüber immer mal ein paar Wolkenfelder, aber dazwischen eben dann überall auch Sonne und meistens auch recht viel Sonne. Und somit den ganzen Tag über ist es trocken und auch sehr warm wieder mit 26 bis 30 Grad.
0: Lass uns noch einmal kurz aufs Wochenende gucken, ist ja auch nicht mehr so weit weg.
1: Der Freitag ist wichtig mit Schauern und kräftigen Gewittern und damit wird diese sehr warme Luft dann verdrängt am Wochenende. Da sind es dann eher so 23 bis 26 Grad mit ein paar Schauern und immer wieder auch Sonne.
0: Diana Weise im MDR Wetterstudio. Danke für die Aussichten.
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1: Um 14 Uhr mit Anja Keeb. Bundeskanzler Friedrich Merz sieht die deutsche Wirtschaft auf Erholungskurs. Nach der Kabinettsklausur auf Schloss Neuhardenberg in Brandenburg sagte er, Deutschland habe 3 Jahre Rezession hinter sich und wachse nun wieder. Als wichtig für den Aufschwung nannte Merz unter anderem Innovation und künstliche Intelligenz. Deutschland habe bei KI ungeahnte große Chancen. Zuletzt war das Bruttoinlandsprodukt im 2. Quartal um 9,3% gestiegen. Das BSW im Thüringer Landtag will am Freitag geschlossen gegen AfD-Chef Björn Höcke als neuen Ministerpräsidenten stimmen. Das kündigte Fraktionschefin Sigrid Hupach an. Sie sagte, man könne den Thüringern Höcke als Ministerpräsidenten nicht zumuten. Der Landtag stimmt auf Antrag der AfD am Freitag über einen Misstrauensantrag gegen Ministerpräsident Mario Vogt ab. Als Gegenkandidat ist Höcke nominiert. Unabhängig davon will das BSW bei einem Sonderparteitag am 6. September entscheiden, ob es auch künftig Teil von Vogts Brombeer-Koalition bleibt. Angesichts des Sparkurses bei Volkswagen soll es auch Einschnitte beim Management geben. Konzernchef Oliver Blume sagte, man schaue dort genau hin und baue ein Viertel der Stellen ab. Alle Bereiche müssten ihren Teil beitragen. Mit Blick auf den drohenden Stellenabbau insgesamt sagte er, es gehe im nächsten Schritt vor allem um die Kosten außerhalb der direkten Fahrzeugproduktion, also etwa Konzernstellen, Entwicklung oder Vertrieb. Der Rückgang beim Wohnungsbau seit 2023 hat die deutsche Wirtschaft Milliarden Euro an Umsatz gekostet. Das geht aus einer Studie hervor, die das Pestel-Institut im Auftrag des Baustoffhandels erstellt hat. Demnach wurden 2025 bundesweit fast 85.000 Wohnungen weniger gebaut als 2 Jahre zuvor. Das habe einen Nettoumsatzverlust von knapp 27 Milliarden Euro bedeutet. Die Thüringer Country-Sängerin Linda Feller hat die verstorbene US-Sängerin Dolly Parton gewürdigt. Feller sagte dem MDR, sie habe Dolly Parton alles zu verdanken, was ihre berufliche Karriere betreffe. Parton sei eine Jahrtausendseele gewesen. Sie habe sich neben ihrer Musik für Tierschutz und die gleichgeschlechtliche Ehe eingesetzt. Dolly Parton war gestern im Alter von 80 Jahren gestorben. Sie schrieb unzählige Lieder, unter anderem I Will Always Love You und Jolene. Das waren die Nachrichten.
2: Und wir schauen aufs Wetter in der MDR-Schlagerwelt. Am Nachmittag oft stark bewölkt und in Ostsachsen stellenweise Regen, sonst von Südwesten her allmählich aufgelockert mit Sonne. 19 bis 26 Grad. In der Nacht trocken, gebietsweise Nebel oder Hochnebel, 14 bis 12 Grad. Morgen nach Nebel häufig Sonne und trocken, 26 bis 30 Grad. Am Freitag schwülwarm mit zum Teil kräftigen Gewittern.
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2: Hallihallo und jetzt gibt's Feuer im Vulkan mit Uta Bresan.

0: Das war damals in den 70ern in der Tat ein Überraschungshit für Karel Gott und seine Babitschka. Eine Familiensaga geht nun zu Ende. Die Volksmusikband Oeschs die Dritten hört nämlich auf. Bei Instagram schreibt die Familie: Heute kündigen wir unser letztes Kapitel an. Die Entscheidung sei ihnen sehr schwer gefallen, denn eigentlich hätten sie nie aufhören wollen. Dennoch haben wir als Familie gespürt, dass der Zeitpunkt gekommen ist, einen Schlusspunkt zu setzen, schreiben sie weiter. Oeschs die Dritten machen als Familie seit 30 Jahren Musik und sind vor allem in ihrer Schweizer Heimat unterwegs. Die Band besteht aus Hans Urli und Annemarie Oesch, ihren Kindern Melanie, Mike und Kevin sowie einem Akkordeonisten. Die Schweizer Familie ist eine feste Größe in der Volksmusikszene und hat vor allem durch das Jodeln von Melanie große Bekanntheit erlangt. Über die Gründe für das Aus schrieben sie nur: Sie wollen es nicht dem Zufall, dem Alter oder den Entwicklungen im Musikbusiness überlassen, wann die gemeinsame Reise endet. Für alle Fans der zünftigen Volksmusik gibt es aber noch ein paar Chancen, die Oeschs live zu sehen. 2027 und 2028 gehen sie noch auf Merci-Tour. Die geplante Deutschland-Tournee Anfang dieses Jahres musste abgesagt werden wegen gesundheitlicher Probleme von Hans-Urli Oesch. Die ganze Geschichte gibt's bei uns im Internet.
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1: Mit Frank Thomas. Die Zahl antisemitischer Vorfälle in Thüringen hat einen neuen Höchststand erreicht. Insgesamt wurden vergangenes Jahr 418 Fälle erfasst. Das teilte die Recherche- und Informationsstelle Antisemitismus Thüringen mit. Das bedeutet einen Anstieg um 26 Fälle gegenüber dem Jahr 2024. Am häufigsten sei es dabei zu verletzendem Verhalten wie antisemitischen Beleidigungen gekommen. Projektleiter Timo Galki sagte, die Hemmungslosigkeit, mit der antisemitische Positionen öffentlich vertreten würden, sei besorgniserregend. In Sachsen hat der Landtag mit Beratungen zum Doppelhaushalt 2027-28 begonnen. Finanzminister Christian Piwarz sagte bei der Vorstellung des Regierungsentwurfs, der Freistaat wolle die Möglichkeit zur Neuverschuldung nur zeitlich begrenzt nutzen. Ein Staat könne auf Dauer nicht mehr versprechen, als er finanzieren könne. Die sächsische Regierung will in den beiden kommenden Jahren rund 53,5 Millionen Euro ausgeben, so viel wie noch nie. Für knapp 1,5 Milliarden Euro sollen Schulden gemacht werden. Die Gierseilfähre in Magdeburg kann wegen des gestiegenen Elbpegels wieder zwischen Westerhüsen und Kreuzhorst fahren. Am Pegel Strombrücke wurden Mittwoch 73 cm gemessen. Mit der Fähre können Fußgänger, Tiere, Fahrräder und bei Bedarf auch landwirtschaftliche Fahrzeuge übersetzen. Soweit die Meldungen. 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
2: Danke, Frank Thomas. Und jetzt schauen wir aufs Wetter in der MDR-Schlagerwelt. Am Nachmittag stark bewölkt und nachlassender Regen, sonst von Thüringen her Auflockerungen und Sonne. 19 bis 24, in der Altmark bis 26 Grad. In der Nacht nur locker bewölkt und trocken, später gebietsweise Nebel, 14 bis 12 Grad. Morgen anfangs früh Nebel, sonst neben einigen Wolkenfeldern viel Sonne und trocken, 26 bis 30 Grad. Am Freitag schwülwarm mit zum Teil kräftigen Gewittern.
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2: Willkommen bei uns, einen schönen Nachmittag für Sie. Und jetzt kommt der Fernando Express, der Tag, an dem die Sonne wiederkam. Ja, vielleicht ist der ja auch schon morgen.

0: Das war die Niki mit ihrem Titel Endlich Sommer. In 11 Tagen, da wird in Sachsen-Anhalt ein neuer Landtag gewählt und aufgrund der aktuellen Umfragen könnte diese Wahl eine ganz besondere werden. Und mit diesem Thema beschäftigen sich auch die Kollegen vom MDR Fernsehen aus der Redaktion Fakt ist.
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0: Um 15 Uhr mit Anja Keep. Bundeskanzler Friedrich Merz hat Forderungen zurückgewiesen, an der Rente mit 63 festzuhalten. Merz sagte zum Abschluss der Regierungsklausur auf Schloss Neuhardenberg, die Abschaffung der abschlagsfreien Rente nach 45 Beitragsjahren sei ein Kernstück der geplanten Rentenreform. Alle Anreize zur Frühverrentung müssten beendet werden. Die drei Ministerpräsidenten von Sachsen, Sachsen-Anhalt und Thüringen hatten das in Frage gestellt. Merz sagte dazu, die Einwände seien nicht mit Sachargumenten unterlegt. Er sei sicher, die Ministerpräsidenten noch überzeugen zu können. Das BSW im Thüringer Landtag will am Freitag geschlossen gegen AfD-Chef Björn Höcke als neuen Ministerpräsidenten stimmen. Das kündigte Fraktionschefin Sigrid Hupach an. Sie sagte, man könne den Thüringern Höcke als Ministerpräsidenten nicht zumuten. Der Landtag stimmt auf Antrag der AfD am Freitag über einen Misstrauensantrag gegen Ministerpräsident Mario Vogt ab. Als Gegenkandidat ist Höcke nominiert. Unabhängig davon will das BSW bei einem Sonderparteitag am 6. September entscheiden, ob es auch künftig Teil von Vogts Brombeer-Koalition bleibt. Angesichts des Sparkurses bei VW soll es auch Einschnitte beim Management geben. Konzernchef Oliver Blume sagte, man schaue dort genau hin und baue ein Viertel der Stellen ab. Alle Bereiche müssten ihren Teil beitragen. Mit Blick auf den drohenden Stellenabbau insgesamt sagte er, es gehe im nächsten Schritt vor allem um die Kosten außerhalb der direkten Fahrzeugproduktion, also etwa Konzernstellen, Entwicklung oder Vertrieb. Der Schufa droht wegen der sogenannten Schattendatenbank eine Klage. Mitte Juli war bekannt geworden, dass die Wirtschaftsauskunftei Informationen über Kredite, Pfändungen oder Privatinsolvenzen bis zu 10 Jahre lang gespeichert hat, obwohl die Schulden häufig schon beglichen wurden und die Daten eigentlich hätten gelöscht werden müssen. Die europäische Datenschutzorganisation NOIB in Wien mahnte die Schufa formell ab und forderte, die historischen Daten sofort zu löschen. Die Schufa will sich gerichtlich zur Wehr setzen. Der ungarische Schriftsteller Peter Nadasch ist tot. Wie sein Verlag mitteilte, starb er im Alter von 83 Jahren in seinem Haus im Südwesten Ungarns. Nadasch galt als Großmeister der ausgreifenden und monumentalen Erzählung. Zu seinen bekanntesten Werken zählen die Epochenromane Buch der Erinnerung, Parallelgeschichten und aufleuchtende Details. Das waren die Nachrichten.
1: Und wir schauen aufs Wetter in der MDR-Schlagerwelt. Am Nachmittag oft stark bewölkt und in Ostsachsen stellenweise Regen, sonst von Südwesten her allmählich aufgelockert mit Sonne. 19 bis 26 Grad. In der Nacht trocken, gebietsweise Nebel oder Hochnebel, 14 bis 12 Grad. Morgen nach Nebel häufig Sonne und trocken, 26 bis 30 Grad. Am Freitag schwülwarm mit zum Teil kräftigen Gewittern.
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1: Einen angenehmen Nachmittag mit uns, mit der Schlagerwelt des Mitteldeutschen Rundfunks. Und etwas ist geschehen. Singt jetzt Gitte.

0: Ein Klassiker von Nina Liesel am Mittwochnachmittag hier in der MDR Schlagerwelt. Vor 70 Jahren, da erschien zum ersten Mal die Jugendzeitung Bravo und ich muss ja zugeben, ich habe sie damals auch gelesen und nicht nur ich. 6 Millionen junge Menschen haben das getan, Woche für Woche. Und können Sie sich auch noch an die Bravo erinnern?
1: Ja, das war so eine Jugendzeitung, ja? Gibt's die noch? Auf alle Fälle habe ich sie selber nicht gehabt.
2: Ja, ein Freund hat mir das mal gezeigt und die Bilder kennt ja jeder da drinnen.
3: Ja, einfach so, als ich kleiner war, hat mir meine Oma, glaube ich, immer mitgebracht gehabt oder so. Vom Bäcker hier gab's immer Zeitschriften.
4: Ja, ich habe sie auch gelesen. Ich fand die Tests immer lustig.
5: Aufklärung von Frau Dr. Sommer.
0: Ja, das war natürlich auch Bestandteil der Bravo. Heute erscheint sie nur noch monatlich mit einer sehr geringen Auflage. Die ARD hat eine Doku zur Bravo gemacht, finden Sie bei uns in der ARD Mediathek unter dem Titel Headlines, Hypes und Herzschmerz. Ich will

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2: Mit Frank Thomas. Der Zwickauer VW-Betriebsratschef Mario Albert hat Konzernchef Oliver Blume aufgefordert, sich klar zur Zukunft des Werkes zu äußern. Vor dessen Besuch in Zwickau sagte Albert dem MDR, man werde die Standortgarantie bis 2030 einfordern. Man brauche wieder einen Plan nach vorn, an dem sich Kollegen ausrichten könnten. Der Konzernchef will heute in Zwickau und Emden über Sparmaßnahmen informieren. In Wolfsburg hatte er gestern betont, Werksschließungen seien immer die letzte und teuerste Lösung. Der Tourismus in Thüringen ist im ersten Halbjahr stabil geblieben. Nach Angaben des Statistischen Landesamtes wurden rund 4,6 Millionen Übernachtungen gezählt, etwa so viele wie im Vorjahreszeitraum. Beliebtestes Reiseziel war Erfurt. Die Landeshauptstadt verzeichnete mit einem Plus von 25.000 Übernachtungen den größten Zuwachs unter allen Thüringer Tourismusgebieten. In Sachsen ist die Ausbreitung der asiatischen Hornisse Velutina vorerst gebremst worden. Wie Philipp Schwertfeger von der Velutina Army dem MDR sagte, wurde das erste Nest in Sachsen mit den dort angesiedelten Insekten entfernt. Das Nest habe sich im Leipziger Stadtteil Grünau befunden. Die invasive Art wurde mittlerweile auch in Sachsen-Anhalt und Thüringen gesichtet. Die Ausbreitung dieser asiatischen Hornisse wird durch den Klimawandel begünstigt. Sie stellt für heimische Honigbienen eine Gefahr dar. Soweit die Meldungen. 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
3: Und jetzt schauen wir aufs Wetter in der MDR-Schlagerwelt. Am Nachmittag stark bewölkt und nachlassender Regen, sonst von Thüringen her Auflockerungen und Sonne. 19 bis 24, in der Altmark bis 26 Grad. In der Nacht nur locker bewölkt und trocken, später gebietsweise Nebel, 14 bis 12 Grad. Morgen anfangs früh Nebel, sonst neben einigen Wolkenfeldern viel Sonne und trocken, 26 bis 30 Grad. Am Freitag schwülwarm mit zum Teil kräftigen Gewittern.
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3: Ich grüße Sie und jetzt gibt's Paris. Einfach nur so zum Spaß. Mit Udo Jürgens.

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0: Das war Musik aus Frankreich, das war Severin.
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0: Es war gestern 20 Uhr, als die traurige Nachricht aufploppte, Dolly Parton ist im Alter von 80 Jahren verstorben. Die Country-Sängerin, Schauspielerin und Geschäftsfrau begeisterte Generationen und hinterlässt auch bei uns in der Region ein gewisses Erbe. Nicht nur, aber auch in Ohrdruf in Thüringen hat man die Songs von Dolly Parton ganz genau gehört, denn dort wurde die Sängerin Linda Feller geboren und die habe ich nun am Telefon. Hallo Frau Feller.
2: Hallo, guten Tag.
0: Wie war das gestern für Sie, als Sie die Nachricht hörten, Dolly Parton ist gestorben? Für Sie war die Sängerin ja eine ganz besondere Künstlerin.
2: Also ich ganz persönlich habe Dolly Parton ja alles zu verdanken, alles was meine berufliche Karriere betrifft. Ich durfte 1985 bei Amiga einen Titel von ihr einsingen, den Applejack. Und das war auch mein Einstieg in diese Country-Szene. Und das war der Karriereschub für mich überhaupt. Und der Titel hatte 2020 sein Jubiläum, also für mich. Und Dolly Parton hat auf meinem Jubiläumsalbum 2020 mit mir diesen Titel gemeinsam im Duett gesungen. Und die Nachricht von gestern Abend, ich selbst war den ganzen Tag unterwegs und ich war so verdutzt, weil auf meinem Handy kam eine Riesenflut von Nachrichten. Ich habe die erste gelesen, natürlich jede Nachricht, Dolly ist tot, Dolly ist tot. Dolly Parton ist nicht nur ein ganz, ganz großer Verlust für die Country Music, sondern ich gehe so weit zu sagen, wirklich für sogar Millionen von Menschen. Dolly Parton, was die allermeisten ja nicht wissen, hat unzählige Arbeitsplätze geschaffen. Sie hat, ich glaube, schon über 200 Millionen, das muss man sich auf der Zunge zergehen lassen, über 200 Millionen Bücher an Kinder verschenkt. Dolly Parton war unheimlich großzügig. Sie hat so viel gute Sachen getan für den Tierschutz, für die gleichgeschlechtliche Ehe, was natürlich, das muss man wissen, Dolly Parton kommt aus den Südstaaten. Und sowas wie eine gleichgeschlechtliche Ehe, das war ja, es ist ja bis heute zum Teil in den Südstaaten verpönt. Sie hat sich dafür eingesetzt. Ach, man kann so viel über Dolly Parton erzählen, es ist unglaublich. Und für mich, wenn ich das so sagen darf, und ich glaube auch für viele, viele, viele Menschen da draußen, ist Dolly Parton eine Jahrtausendseele. Sowas wird wirklich nur einmal in einem Jahrtausend geboren. Diese Großzügigkeit. Und jetzt kommt dazu, dass sie auch immer bodenständig geblieben ist. Und sie war unheimlich witzig, hat von sich selbst immer gesagt, ich bin eine Kunstfigur. Und dann hat sie auch gesagt, mit einem wahnsinnigen Lächeln auf den Lippen, hat sie gesagt, Leute, ihr könnt euch gar nicht vorstellen, wie teuer das war, so billig auszusehen.
0: Ja, damit ist eigentlich schon alles gesagt, aber Sie sind ja auch gut vernetzt in der Branche. Wie haben denn Ihre Kolleginnen und Kollegen den Tod von Dolly Parton aufgenommen?
2: Mit ganz, ganz großer Trauer und auch mit großer Dankbarkeit für die wunderbaren Lieder, die sie uns allen geschenkt hat und die Inspiration für alle Songschreiber, für alle Sängerinnen und natürlich auch Sänger. Sie ist und bleibt ein Vorreiter und wird für alle Ewigkeiten eine Inspiration bleiben für alle, die Musik allgemein lieben.
0: Linda Feller, herzlichen Dank für das Gespräch und ich wünsche Ihnen nach wie vor alles, alles Gute und bleiben Sie gesund.
2: Ebenfalls. Vielen, vielen Dank. Ciao.

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1: Um 16 Uhr mit Anja Keeb. Bundeskanzler Friedrich Merz hat Forderungen zurückgewiesen, an der Rente mit 63 festzuhalten. Merz sagte zum Abschluss der Regierungsklausur auf Schloss Neuhardenberg, die Abschaffung der abschlagsfreien Rente nach 45 Beitragsjahren sei ein Kernstück der geplanten Rentenreform. Alle Anreize zur Frühverrentung müssten beendet werden. Die drei Ministerpräsidenten von Sachsen, Sachsen-Anhalt und Thüringen hatten das in Frage gestellt. Merz sagte dazu, die Einwände seien nicht mit Sachargumenten unterlegt. Er sei sicher, die Ministerpräsidenten noch überzeugen zu können. Das BSW im Thüringer Landtag will am Freitag geschlossen gegen AfD-Chef Björn Höcke

0: als neuen Ministerpräsidenten stimmen. Das kündigte Fraktionschefin Sigrid Hupach an. Sie sagte, man könne den Thüringern Höcke als Ministerpräsidenten nicht zumuten. Der Landtag stimmt auf Antrag der AfD am Freitag über einen Misstrauensantrag gegen Ministerpräsident Mario Vogt ab. Unabhängig davon will das BSW bei einem Sonderparteitag am 6. September entscheiden, ob es auch künftig Teil von Vogts Brombeer-Koalition bleibt. Nach einer heftigen Sturzflut in der Gebirgsregion von Nepal werden mehr als 380 Touristen vermisst. Wie die Tourismusbehörde mitteilte, sind darunter 290 Ausländer, etwa aus Indien, Deutschland, den USA und Spanien. Nach Behördenangaben kamen mindestens 22 Menschen ums Leben. Die Sturzflut riss ganze Dörfer weg und beschädigte Straßen, Brücken und Gebäude. Im Streit über die Social-Media-Sucht von Kindern und Jugendlichen hat der Instagram-Konzern Meta einem Vergleich zugestimmt. Aus Gerichtsunterlagen geht hervor, dass Meta bis zu 16,7 Milliarden Dollar zahlt. Zudem verpflichtet sich der Konzern in den USA, die Nutzungsbedingungen zu ändern. Demnach soll es für jugendliche Nutzer tägliche Zeitlimits und nächtliche Zugangssperren geben. Meta war von 29 Bundesstaaten wegen Gefährdung von Kindern und Jugendlichen verklagt worden. Das Landgericht Dresden muss erneut über den Munitionsskandal beim Sächsischen Landeskriminalamt verhandeln. Der Bundesgerichtshof hob das Urteil gegen einen Angeklagten teilweise auf. Der Beamte soll dienstliche Munition heimlich als Bezahlung für ein privates Schießtraining genutzt haben. Das Landgericht muss nun erneut prüfen, ob er dabei gegen das Waffengesetz verstoßen hat. Er wurde bisher nur wegen Unterschlagung und Bestechlichkeit zu einer Geldstrafe verurteilt. Gegen dieses Urteil war die Generalstaatsanwaltschaft vor den Bundesgerichtshof gezogen. Das waren die Nachrichten.
1: Unser Blick aufs Wetter in der MDR-Schlagerwelt. Bis zum Abend von Thüringen her einige Auflockerungen mit sonnigen Abschnitten 19 bis 26 Grad. In der Nacht nur lockere Wolken und trocken 14 bis 12 Grad. Morgen anfangs früh Nebel, sonst neben einigen Wolkenfeldern viel Sonne und trocken 26 bis 30 Grad. Am Freitag wechselnd bewölkt mit Schauern und teilweise kräftigen Gewittern. Schwül und sommerlich warm 24 bis 29 Grad.
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1: Einen schönen Nachmittag zusammen und jetzt wird's mystisch mit Madame Tarot und Xandra Hack.

0: Gruner und Brunner in der MDR-Schlagerwelt. Und jetzt geht es um den sympathischen Schweizer Sänger Vincent Gross. Am vergangenen Sonntag ist er runde 30 Jahre alt geworden und gleich habe ich seine neue Single für Sie, Amore mit Mio, ein Partykracher schlechthin. Was Vincent Gross allerdings ärgert, sind Fake-Videos, die über ihn im Internet kursieren. Und da wird er gelegentlich auch mal für tot erklärt.
1: Mittlerweile ist es wirklich so, dass ich gefühlt dreimal in der Woche sterbe, neues Kind bekomme, sonst was. Und das geht einem schon auf den Sack, wenn ich ehrlich bin. Ich wusste im ersten Augenblick, als ich das gesehen habe, auch nicht, ob ich lachen oder heulen soll. Weil ich meine, die Leute erfinden irgendwelche willkürlichen Geschichten, die halt sehr schockierend sind. Und durch KI wird das immer besser und die Betrüger machen sich das zunutze und verdienen damit dann auch Geld.
0: Das ganze Interview mit Vincent Gross, geführt übrigens von meinem Kollegen Felix Träder, finden Sie in der ARD Mediathek bei den Kollegen von Brisant. Und jetzt sein neues Vincent Gross, Amore mit Mio.

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1: Mit Frank Thomas. Volkswagen will angesichts des Spardrucks auch im Management kürzen. Ein Viertel der dortigen Stellen sollen wegfallen, wie Konzernchef Oliver Blume vor der Belegschaft im niedersächsischen Emden sagte. Belastbare Perspektiven für die bedrohten VW-Standorte, darunter Emden und Zwickau, wolle der Konzern in 6 bis 12 Monaten liefern. Blume nimmt heute an einer Betriebsversammlung am Standort Zwickau-Mosel teil. Im Vorfeld hatte der dortige Betriebsrat klare Aussagen zur Zukunft des Werks gefordert. Das Anhaltische Theater in Dessau-Roßlau wird von heute an umfassend saniert. Bei laufendem Betrieb sollen in den kommenden 3 bis 4 Jahren unter anderem Fassade, Dach und Wärmedämmung erneuert werden. Die Kosten werden auf mehr als 5 Millionen Euro geschätzt. Die Schwarz-Gruppe baut ihre Großbäckerei in Halle für rund 400 Millionen Euro aus. Wie das Unternehmen mitteilte, sollen dadurch etwa 400 neue Arbeitsplätze entstehen. Bis 2028 sollen in einem neuen Produktionsgebäude 5 neue Backlinien und ein Lager entstehen. In Thüringen kann die Handelskette Tante Enso nun doch den Tegutmarkt in Wippersdorf übernehmen. Nach Angaben des Unternehmens wurde die notwendige Zahl von 500 Mitgesellschaftern erreicht. Tante Enso will nach angekündigtem Rückzug von Tegut insgesamt 36 Filialen der Supermarktkette in Thüringen übernehmen. Soweit die Meldungen. 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
2: Und jetzt schauen wir auf das Wetter in der MDR-Schlagerwelt. Bis zum Abend wird es immer trockener. Es gibt ein paar Auflockerungen mit etwas Sonne. In der Nacht dann weiterhin trocken, örtlich Nebel, 14 bis 12 Grad. Morgen dann neben einigen Wolken viel Sonne und trocken, 26 bis 30 Grad. Am Freitag wechselnd bewölkt mit Schauern und teilweise kräftigen Gewittern, schwül und erneut sehr warm. Am Samstag gibt es einen Sonne-Wolken-Mix, einzelne Schauer, Werte um 25 Grad.
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4: Hallo, hier ist Gigi Anderson und ich wünsche Ihnen einen schönen Nachmittag.

Das Verkehrsthema in der MDR-Schlagerwelt. Und damit wären wir beim prominenten Geburtstagskalender von heute. Und da geht es zunächst um Kevin. Kevin allein zu Haus, das war seine Paraderolle. Der Schauspieler Macaulay Culkin hat Kevin verkörpert. Er wird heute 46 Jahre alt. Und die Hits von diesem Herrn kennen Sie mit Sicherheit auch. Der singende Zahnarzt aus Südafrika. It's My Life und Sing Hallelujah waren seine großen Hits in den 90ern. Dr. Alban. Er wird heute 69 Jahre alt und er hat auch damals als Zahnarzt schon erkannt, mit guten Hits kann man mehr Geld verdienen als mit schlechten Zähnen. Und dann haben wir noch den Schauspieler Peter Fricke, der schon in den 60er Jahren beim Kommissar im ZDF mitgewirkt hat. Er wird heute 87 Jahre alt. Und dann ein Künstler, den wir ohne Probleme in der Country-Ecke verorten können. Er hat allerdings auch Hits geschrieben für Roland Kaiser, für Nicole und für Claudia Jung. Es geht um den Texter und Sänger Mark Bender. Er wird heute 67 Jahre alt und wir gratulieren.

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1: Um 17 Uhr mit Matthias Becker. Bundeskanzler Friedrich Merz will kein zusätzliches Geld für Hitzeschutz und Klimaanpassung zur Verfügung stellen. Der CDU-Politiker sagte zum Abschluss der Regierungsklausur auf Schloss Neuhardenberg, es mangle nicht an Programmen und Geld. Die Länder, die hauptsächlich für Hitzeschutz verantwortlich seien, hätten aus dem Sondervermögen 100 Milliarden Euro erhalten. Umweltminister Carsten Schneider und weitere SPD-Politiker hatten sich dafür eingesetzt, den Hitzeschutz im Grundgesetz zu verankern. Damit wäre der Bund finanziell stärker in die Pflicht genommen worden. Das BSW im Thüringer Landtag will am Freitag geschlossen gegen AfD-Chef Björn Höcke als neuen Ministerpräsidenten stimmen. Das kündigte Fraktionschefin Sigrid Hubach an. Sie sagte, man könne den Thüringern Höcke als Ministerpräsidenten nicht zumuten. Der Landtag stimmt auf Antrag der AfD am Freitag über ein Misstrauensvotum gegen Ministerpräsident Mario Vogt ab. Unabhängig davon will das BSW bei einem Sonderparteitag am 6. September entscheiden, ob es auch künftig Teil von Vogts Brombeer-Koalition bleibt. Nach einer heftigen Sturzflut in der Gebirgsregion von Nepal ist die Zahl der Todesopfer auf 95 gestiegen. Das teilte ein Polizeisprecher mit. Die Tourismusbehörde hatte zuvor mitgeteilt, dass mehr als 380 Touristen vermisst werden. Darunter seien 290 Ausländer, etwa aus Indien, Deutschland, den USA und Spanien. Die Sturzflut hatte ganze

0: Dörfer weggerissen und Straßen, Brücken und Gebäude beschädigt. Im Streit über die Social-Media-Sucht von Kindern und Jugendlichen hat der Instagram-Konzern Meta einem Vergleich zugestimmt. Aus Gerichtsunterlagen geht hervor, dass Meta bis zu 16,7 Milliarden Dollar zahlt. Zudem verpflichtet sich der Konzern, in den USA für jugendliche Nutzer tägliche Zeitlimits und nächtliche Zugangssperren zu schaffen. Meta war von 29 Bundesstaaten wegen Gefährdung von Kindern und Jugendlichen verklagt worden. Das Landgericht Dresden muss erneut über den Munitionsskandal beim Sächsischen Landeskriminalamt verhandeln. Der Bundesgerichtshof hob das Urteil gegen einen Angeklagten teilweise auf. Der Beamte soll dienstliche Munition heimlich als Bezahlung für ein privates Schießtraining genutzt haben. Das Landgericht muss nun erneut prüfen, ob er dabei gegen das Waffengesetz verstoßen hat. Er wurde bisher nur wegen Unterschlagung und Bestechlichkeit zu einer Geldstrafe verurteilt. Gegen dieses Urteil war die Generalstaatsanwaltschaft vor den Bundesgerichtshof gezogen. Das waren die Nachrichten.
1: Unser Blick aufs Wetter in der MDR-Schlagerwelt. Bis zum Abend von Thüringen her einige Auflockerungen mit sonnigen Abschnitten, 19 bis 26 Grad. In der Nacht nur lockere Wolken und trocken, 14 bis 12 Grad. Morgen anfangs früh Nebel, sonst neben einigen Wolkenfeldern viel Sonne und trocken, 26 bis 30 Grad. Am Freitag wechselnd bewölkt mit Schauern und teilweise kräftigen Gewittern, schwül und sommerlich warm, 24 bis 29 Grad.
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1: Einen wunderschönen Nachmittag wünsche ich Ihnen. Und hier ist Andrea Berg für Sie. Einmal nur mit dir alleine sein.

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1: In Sachsen-Anhalt wird am 6. September, also in 11 Tagen, ein neuer Landtag gewählt. Gerade herausgekommen sind die aktuellen Zahlen des Sachsen-Anhalt-Trends von Infratest DIMAP. Es ist der letzte Sachsen-Anhalt-Trend vor der Wahl. Die Zahlen kennt mein Kollege Jens Hänisch. Wie würde denn Sachsen-Anhalt wählen, wenn bereits am kommenden Sonntag Landtagswahlen wären?
2: Die CDU kommt im aktuellen DIMAP Sachsen-Anhalt-Trend auf 22%, verliert nochmal 2 Prozentpunkte im Vergleich zum Juli. Die AfD weiter deutlich stärkste Kraft mit 42%. Die Linke mit leichten Verlusten bei 11%, die SPD bei 8. Die FDP würde mit 3% am Wiedereinzug in den Landtag scheitern. Die Grünen bei 6%. Das BSW bleibt mit 4% unter der 5%-Hürde.
1: Welche Partei würde denn dann tatsächlich Regierungsverantwortung übernehmen können?
2: Regieren wäre ausgesprochen schwierig und wir sehen da ein gespaltenes Land. Die CDU von Ministerpräsident Schulze wäre ohne AfD-Einbindung auf alle anderen im Landtag vertretenen Parteien angewiesen. Das wäre ein bisher unbekanntes Bündnis. Die AfD verfügt Stand jetzt nicht über eine absolute Mehrheit. Die Unterstützung für eine CDU- oder eine AfD-geführte Landesregierung, die ist bei den Befragten weitgehend gleich groß. Der Zuspruch für eine AfD-Führung speist sich, wenig verwunderlich, in der Hauptsache aber aus der AfD-Anhängerschaft. Könnte der Ministerpräsident direkt gewählt werden, ergibt sich ein ganz ähnliches Bild. Schulze von der CDU hat da nur noch 2 Prozentpunkte Vorsprung. Klar ist, wir sprechen hier nicht von einer Vorhersage über den Wahlausgang, sondern über ein momentanes Stimmungsbild. Die Wähler entscheiden am 6. September.
1: Mein Kollege Jens Hänisch mit ersten Informationen zum aktuellen Sachsen-Anhalt-Trend von Infratest DIMAP. 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Ab 20.15 Uhr geht es los und alle weiteren Informationen gibt's online unter mdraktuell.de.

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1: Mit Frank Thomas. Das BSW im Thüringer Landtag will am Freitag geschlossen gegen AfD-Chef Björn Höcke als neuen Ministerpräsidenten stimmen. Das kündigte Fraktionschefin Sigrid Hupach an. Sie sagte, man könne den Thüringern Höcke als Ministerpräsidenten nicht zumuten. Der Landtag stimmt auf Antrag der AfD am Freitag über einen Misstrauensantrag gegen Ministerpräsident Mario Vogt ab. Als Gegenkandidat ist Höcke nominiert. Unabhängig davon will das BSW bei einem Sonderparteitag am 6. September entscheiden, ob es auch künftig Teil von Vogts Brombeer-Koalition bleibt. Gegen Kinderpornografie haben Ermittler in Chemnitz sowie in den Kreisen Mittelsachsen und Erzgebirge mehrere Wohnungen durchsucht. Den Angaben zufolge richtete sich die Razzia gegen 20 Tatverdächtige im Alter zwischen 19 und 62 Jahre. Das Landgericht Dresden muss erneut über den Munitionsskandal beim Sächsischen Landeskriminalamt verhandeln. Der Bundesgerichtshof hob das Urteil gegen einen Angeklagten teilweise auf. Der Beamte soll dienstliche Munition heimlich als Bezahlung für ein privates Schießtraining genutzt haben. Das Landgericht muss nun erneut prüfen, ob er dabei gegen das Waffengesetz verstoßen hat. Er wurde bisher nur wegen Unterschlagung und Bestechlichkeit zu einer Geldstrafe verurteilt. Gegen dieses Urteil war die Generalstaatsanwaltschaft vor den Bundesgerichtshof gezogen. Soweit die Meldungen. 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
2: Danke an die Nachrichten. Und jetzt schauen wir auf das Wetter in der MDR-Schlagerwelt. Bis zum Abend wird es immer trockener. Es gibt ein paar Auflockerungen mit etwas Sonne. In der Nacht dann weiterhin trocken, örtlich Nebel, 14 bis 12 Grad. Morgen dann neben einigen Wolken viel Sonne und trocken, 26 bis 30 Grad. Am Freitag wechselnd bewölkt mit Schauern und teilweise kräftigen Gewittern, schwül und erneut sehr warm. Am Samstag gibt es einen Sonne-Wolken-Mix, einzelne Schauer, Werte um 25 Grad.
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4: Hallo, hier ist Olaf, der Flipper. Schön, dass Sie bei der MDR Schlagerwelt mit dabei sind. Ich wünsche Ihnen einen gemütlichen Abend.
5: Gestern

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1: Wir schauen jetzt noch einmal zur Sachsen-Anhalt-Wahl. Die AfD liegt ja in den letzten Umfragen weiterhin vorn. Und ihr Wahlkampf ist ja zu großen Teilen vom Thema Migration geprägt. Was eine Umsetzung der geforderten Remigration mit der Gesellschaft macht, darauf wollten heute in Magdeburg Gewerbetreibende mit Migrationshintergrund aufmerksam machen. Sie haben einfach für 5 Stunden gestreikt. Sören Tümmler mit Eindrücken aus Magdeburg.
2: Mehrere hundert Menschen hatten sich auf dem Domplatz versammelt. Von 10 bis 15 Uhr waren in der gesamten Stadt viele Restaurants, Imbisse, Gemüseläden und andere Geschäfte einfach geschlossen. Bei der anschließenden Kundgebung vor dem Landtag sagte Mitorganisatorin Dilek Toy:
3: Wir migrantische Gewerbetreibende und Ladenbesitzer wollen vor dem Landtagswahl am 6. September ein sichtbares Zeichen setzen. Deshalb schließen wir heute unsere Geschäfte. Wir schließen heute unsere Läden, damit sich morgen nicht die Türen zu einer freien und demokratischen Gesellschaft schließen.
2: Auch die Magdeburgerin Maria Oss hatte ihr Café geschlossen.
4: Es ist in der Art und Weise wichtig, dass man vielleicht auch mal merkt, was denn grundsätzlich fehlen würde, wenn uns die Vielfalt fehlt und die Bereicherung, ob jetzt kulinarisch oder durch anderes Handwerk, was halt uns als Stadt Magdeburg unheimlich bereichert. Und diese Bereicherung würde dann wegfallen.
2: Und gemerkt haben das auch Menschen, die im Stadtzentrum zur Mittagspause vor geschlossenen Restaurants standen.
5: Es ist komisch. Also wir haben davon leider nichts mitbekommen im Vorfeld und haben uns gedacht, oh, heute mal einen schönen leckeren Döner zur Mittagspause. Und alles ist zu. Es ist ein bisschen Geisterstimmung hier. Es ist
6: eine Corona-Zeit, wo alles ein bisschen ruhig ist und keiner sich raustraut. Ja, so sieht es ein bisschen aus.
5: Kulinarische Katastrophe. Was anderes kann man dazu nicht sagen, ne?
6: Vielfalt heißt ja, alle sind willkommen, alle sind da. Und das ist das, was uns momentan ein bisschen spontan erschreckt.
2: Die Streikenden und Demonstrierenden wollten heute also deutlich machen, wie unsere Gesellschaft ohne Menschen mit Migrationshintergrund aussehen würde. Und dabei geht es um so viel mehr als nur den fehlenden Döner, weiß der ehemalige Integrationsbeauftragte Magdeburgs Krzysztof Blau.
7: Ich glaube, man muss zeigen, welche Auswirkungen das hat. Die Folgen sind noch viel weitreichender, weil der Pflegebereich, die Ernährungswirtschaft, die Logistik, das merkt man dann ein paar Tage später, dass ich auf einmal kein Paket mehr bekomme oder in Pflege entsteht ein Notstand oder in der Notaufnahme gibt es auf einmal keine Notärzte. Ich verstehe nicht, dass man so kurzsichtig oder sogar blind schon ist, gerade bei diesem Thema.
2: Und Said Said vom mitveranstaltenden Flüchtlingsrat zog dann dieses Fazit vom ersten Migrantenstreik in der Geschichte Sachsen-Anhalts.
8: An alle Gewerbetreibenden, die heute ihre Türe schließen, ihr seid nicht alleine. An die jungen Menschen mit Migrationsgeschichte, die überlegen, Sachsen-Anhalt zu verlassen. Nein, diese Gesellschaft gehört auch uns. Und alle an Menschen ohne Migrationsgeschichte, die heute hier stehen und zeigen Solidarität. Vielen Dank, dass ihr da seid.
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1: Um 18 Uhr mit Matthias Becker. Anderthalb Wochen vor der Landtagswahl in Sachsen-Anhalt ist die CDU in der Wählergunst auf einen historischen Tiefstand gefallen. Das geht aus dem Sachsen-Anhalt-Trend hervor, den Infratest DIMAP für die ARD ermittelt hat. In der repräsentativen Umfrage liegt die CDU derzeit bei 22%. Das sind 2 Punkte weniger als bei der vorherigen Befragung Ende Juli. Die AfD verbessert sich leicht auf 42%. Drittstärkste Kraft ist die Linke mit 11%. Die SPD kann mit 8% rechnen, die Grünen mit 6%. FDP und BSW würden dagegen an der 5%-Hürde scheitern. Die Volkswagen-Beschäftigten in Zwickau wissen auch nach dem Besuch von Konzernchef Oliver Blume nicht, wie es mit dem Standort weitergeht. Nach Unternehmensangaben lobte Blume bei einer Betriebsversammlung die Beschäftigten für ihre Bemühungen, Kosten zu senken. Sie hätten gezeigt, dass Veränderung möglich sei. Konkrete Zusagen zur Zukunft des Werkes machte Blume aber nicht. Er sagte, die Arbeitskosten seien in Sachsen mehr als doppelt so hoch wie an anderen europäischen Standorten. Über mögliche Werksschließungen sei noch nicht entschieden. Bundeskanzler Friedrich Merz will kein zusätzliches Geld für Hitzeschutz und Klimaanpassung zur Verfügung stellen. Der CDU-Politiker sagte zum Abschluss der Regierungsklausur auf Schloss Neuhardenberg, es mangle nicht an Programmen und Geld. Die Länder, die hauptsächlich für Hitzeschutz verantwortlich seien, hätten aus dem Sondervermögen 100 Milliarden Euro erhalten. Umweltminister Carsten Schneider und weitere SPD-Politiker hatten sich dafür eingesetzt, den Hitzeschutz im Grundgesetz zu verankern. Damit wäre der Bund finanziell stärker in die Pflicht genommen worden. Nach dem tödlichen Hundeangriff in Drosa in Sachsen-Anhalt soll das Tier nicht eingeschläfert werden. Das teilte der Landkreis Osternienburger Land mit und berief sich dabei auf ein tierärztliches Gutachten. Demnach hatte der Hund keine Tötungsabsicht. Er hatte Anfang Juli eine 4-Jährige im Spiel mehrfach gebissen und dadurch getötet. Der American Staffordshire Terrier ist seitdem in einer Tierpension untergebracht.

0: Gegen die Mutter des Mädchens und einen Bekannten der Familie wird wegen fahrlässiger Tötung ermittelt. Das waren die Nachrichten.
1: Unser Blick aufs Wetter in der MDR-Schlagerwelt. Bis zum Abend von Thüringen her einige Auflockerungen mit sonnigen Abschnitten, 19 bis 26 Grad. In der Nacht nur lockere Wolken und trocken, 14 bis 12 Grad. Morgen anfangs Frühnebel, sonst neben einigen Wolkenfeldern viel Sonne und trocken, 26 bis 30 Grad. Am Freitag wechselnd bewölkt mit Schauern und teilweise kräftigen Gewittern, schwül und sommerlich warm, 24 bis 29 Grad.
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1: Guten Abend und jetzt gibt's ein bisschen Disco-Fox auf die Ohren mit Andreas Martin. Deine Flügel fangen Feuer und zuvor, mein lieber Freund und Kollege Klaus Denso. So ein

Ein Amiga-Klassiker von Aurora La Casa. Und jetzt habe ich gleich Wolfgang Lippert für Sie. Und Sie wissen natürlich, er hat mal einige Ausgaben von, genau, Wetten, das moderiert. Und er war quasi Nachfolger und Vorgänger von Thomas Gottschalk. Der war ja in der Zwischenzeit bei RTL und hat dort versucht, seine Late-Night-Show zu vermarkten. Das war ihm allerdings nicht so gut gelungen. Die Quoten waren eher enttäuschend. Und somit wollte er wieder zurück zum ZDF. Und der damalige Unterhaltungschef des Zweiten Deutschen Fernsehens war mit Lippi offenbar nicht ganz so zufrieden. Und mit Hilfe des Intendanten wurde dann Lippi ausgebotet und aus dieser Sendung wieder herauskomplimentiert. Das hat Thomas Gottschalk mal in seiner Autobiografie Herbstblond verraten. Musikalisch bleibt er uns natürlich erhalten hier bei der MDR Schlagerwelt mit Regine.

0: Und jetzt schauen wir auf das Wetter in der MDR-Schlagerwelt. Bis zum Abend wird es immer trockener, es gibt ein paar Auflockerungen mit etwas Sonne. In der Nacht dann weiterhin trocken, örtlich Nebel, 14 bis 12 Grad. Morgen dann neben einigen Wolken viel Sonne und trocken, 26 bis 30 Grad. Am Freitag wechselnd bewölkt mit Schauern und teilweise kräftigen Gewittern, schwül und erneut sehr warm. Am Samstag gibt es einen Sonne-Wolken-Mix, einzelne Schauer, Werte um 25 Grad.
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0: Ich grüße Sie. Ja, und diese Truppe hat in den 80ern schlagertechnisch alles abgeräumt. Was ging? Genghis Khan, Hatschi, Alef, Omar, Moskau und so weiter und so weiter. Genghis Khan, jetzt mit Pistolero.

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Es war nur der Sommerwind. Ja, der wird uns heute Abend wahrscheinlich nicht mehr um die Nase wehen. Erst morgen erwarten die Wetterfrösche ein Sommertag mit Temperaturen um die 30 Grad. Ja, und das war ein Titel von Marion Merz, die in den 70ern ja mal mit Showmaster Frank Elstner liiert war. Die beiden haben auch ein gemeinsames Kind. Die Tochter Mascha, geboren 1975, ist in die Fußstapfen ihrer Mutter getreten und auch Sängerin geworden. Jetzt Hendrik Bruch in der MDR Schlagerwelt mit seinem Klassiker Königin.

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1: Um 19 Uhr mit Matthias Becker. Anderthalb Wochen vor der Landtagswahl in Sachsen-Anhalt ist die CDU in der Wählergunst auf einen historischen Tiefstand gefallen. Das geht aus dem Sachsen-Anhalt-Trend hervor, den Infratest DIMAP für die ARD ermittelt hat. In der repräsentativen Umfrage liegt die CDU derzeit bei 22%. Die AfD verbessert sich leicht auf 42%. Drittstärkste Kraft ist die Linke mit 11%. Die SPD kann mit 8% rechnen, die Grünen mit 6%. FDP und BSW würden dagegen an der 5%-Hürde scheitern. Die Volkswagen-Beschäftigten in Zwickau wissen auch nach dem Besuch von Konzernchef Oliver Blume nicht, wie es mit dem Standort weitergeht. Nach Unternehmensangaben lobte Blume bei einer Betriebsversammlung die Beschäftigten für ihre Bemühungen, Kosten zu senken. Sie hätten gezeigt, dass Veränderung möglich sei. Konkrete Zusagen zur Zukunft des Werkes machte Blume aber nicht. Sachsens Ministerpräsident Michael Kretschmer sagte dem MDR, VW müsse seine Hausaufgaben machen und wettbewerbsfähiger werden. Sachsen sei bereit, dabei zu helfen. Man könne sich nicht damit abfinden, dass immer mehr Autos aus dem Ausland kämen. In Deutschland sollen mehr Haushalte ans Fernwärmenetz angeschlossen werden. Zugleich soll Fernwärme günstiger und grüner werden. Das sieht ein Gesetzentwurf vor, den die Bundesregierung verabschiedet hat. Geplant sind demnach unter anderem eine Preistransparenzplattform und eine Preisaufsicht für Fernwärmeanbieter. Sie soll kontrollieren, ob die Preise angemessen sind. Die Deutsche Gesellschaft für Ernährung hat in der Debatte um eine Zuckersteuer für einen breiteren Ansatz geworben. Sprecherin Antje Gahl sagte dem MDR, eine Steuer könne nur eine Maßnahme sein. Wichtig seien auch Aufklärung und Prävention, zum Beispiel in Schulen und Kitas. Süßstoffe seien nicht zwangsläufig gesünder als Zucker, aber könnten helfen, den Zuckerkonsum zu reduzieren. Bundesfinanzminister Lars Klingbeil hatte heute klargestellt, dass die geplante Steuer auf zuckerhaltige Getränke nicht für Süßstoffe gelten soll. Der britische Schauspieler und Sänger Tim Curry ist im Alter von 80 Jahren gestorben. Das berichten mehrere Medien und berufen sich auf seine Managerin. Weltweit bekannt wurde Curry durch seine Rolle in dem Film Rocky Horror Picture Show. Das Musical sorgte 1973 wegen dessen sexueller Freizügigkeit im konservativen Großbritannien für Wirbel. Das waren die Nachrichten.
2: Unser Blick aufs Wetter in der MDR-Schlagerwelt. Bis zum Abend von Thüringen her einige Auflockerungen mit sonnigen Abschnitten, 19 bis 26 Grad. In der Nacht nur lockere Wolken und trocken, 14 bis 12 Grad. Morgen anfangs früh Nebel, sonst neben einigen Wolkenfeldern viel Sonne und trocken, 26 bis 30 Grad. Am Freitag wechselnd bewölkt mit Schauern und teilweise kräftigen Gewittern.

0: schwül und sommerlich warm, 24 bis 29 Grad.
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0: Ich grüße Sie, einen schönen guten Abend, und jetzt grooven wir uns schon mal allmählich ein in den Rhythmus der Nacht mit Leonard.

0: Es fährt ein Zug nach nirgendwo in der Vision von Mike Bauhaus. Eine Familiensaga geht nun zu Ende. Die Volksmusikband Oeschs die Dritten hört nämlich auf. Bei Instagram schreibt die Familie: Heute kündigen wir unser letztes Kapitel an. Die Entscheidung sei ihnen sehr schwer gefallen, denn eigentlich hätten sie nie aufhören wollen. Dennoch haben wir als Familie gespürt, dass der Zeitpunkt gekommen ist, einen Schlusspunkt zu setzen, schreiben sie weiter. Oeschs die Dritten machen als Familie seit 30 Jahren Musik und sind vor allem in ihrer Schweizer Heimat unterwegs. Die Band besteht aus Hans Urli und Annemarie Oesch, ihren Kindern Melanie, Mike und Kevin sowie einem Akkordeonisten. Die Schweizer Familie ist eine feste Größe in der Volksmusikszene und hat vor allem durch das Jodeln von Melanie große Bekanntheit erlangt. Über die Gründe für das Aus schrieben sie nur: Sie wollen es nicht dem Zufall, dem Alter oder den Entwicklungen im Musikbusiness überlassen, wann die gemeinsame Reise endet. Für alle Fans der zünftigen Volksmusik gibt es aber noch ein paar Chancen, die Oeschs live zu sehen. 2027 und 2028 gehen sie noch auf Merci. Tour. Die geplante Deutschland-Tournee Anfang dieses Jahres musste abgesagt werden wegen gesundheitlicher Probleme von Hans-Urli Oesch. Die ganze Geschichte gibt's bei uns im Internet.
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0: Und jetzt schauen wir auf das Wetter in der MDR-Schlagerwelt. Bis zum Abend wird es immer trockener, es gibt ein paar Auflockerungen mit etwas Sonne. In der Nacht dann weiterhin trocken, örtlich Nebel, 14 bis 12 Grad. Morgen dann neben einigen Wolken viel Sonne und trocken, 26 bis 30 Grad. Am Freitag wechselnd bewölkt mit Schauern und teilweise kräftigen Gewittern, schwül und erneut sehr warm. Am Samstag gibt es einen Sonne-Wolken-Mix, einzelne Schauer, Werte um 25 Grad.
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Das war Musik aus Österreich von Petra Frey, wenn du einmal Feuer fängst. Und damit geht diese Sendung allmählich zu Ende. Ich darf Ihnen noch unseren ARD-Schlagerabend ans Herz legen von 8 bis Mitternacht und nach Mitternacht, Sie kennen das, gibt's die ARD-Schlagernacht natürlich. Und mich gibt's dann morgen Mittag wieder um kurz nach 13 Uhr. Ihnen jetzt einen wunderbaren Abend. Bleiben Sie fit und fröhlich. Ich bin Klaus Schräder-Grau und sag bis morgen.

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1: Um 20 Uhr mit Matthias Becker. Anderthalb Wochen vor der Landtagswahl in Sachsen-Anhalt ist die CDU in der Wählergunst auf einen historischen Tiefstand gefallen. Das geht aus dem Sachsen-Anhalt-Trend hervor, den Infratest DIMAP für die ARD ermittelt hat. In der repräsentativen Umfrage liegt die CDU derzeit bei 22%. Die AfD verbessert sich leicht auf 42%. Drittstärkste Kraft ist die Linke mit 11%. Die SPD kann mit 8% rechnen, die Grünen mit 6%. FDP und BSW würden dagegen an der 5%-Hürde scheitern. Die Volkswagen-Beschäftigten in Zwickau wissen auch nach dem Besuch von Konzernchef Oliver Blume nicht, wie es mit dem Standort weitergeht. Nach Unternehmensangaben lobte Blume bei einer Betriebsversammlung die Beschäftigten für ihre Bemühungen, Kosten zu senken. Konkrete Zusagen zur Zukunft des Werks machte Blume aber nicht. Sachsens Ministerpräsident Michael Kretschmer sagte dem MDR, VW müsse seine Hausaufgaben machen und wettbewerbsfähiger werden. Sachsen sei bereit, dabei zu helfen. Man könne sich nicht damit abfinden, dass immer mehr Autos aus dem Ausland kämen. In Deutschland sollen mehr Haushalte ans Fernwärmenetz angeschlossen werden. Zugleich soll Fernwärme günstiger und grüner werden. Das sieht ein Gesetzentwurf vor, den die Bundesregierung verabschiedet hat. Geplant sind demnach unter anderem eine Preistransparenzplattform und eine Preisaufsicht für Fernwärmeanbieter. Sie soll kontrollieren, ob die Preise angemessen sind. Eine Sturzflut in der Grenzregion zwischen Nepal und China hat eine tiefe Spur der Zerstörung hinterlassen. Nach Angaben der Behörden starben in beiden Ländern insgesamt mindestens 100 Menschen. Allein in Nepal kamen nach offiziellen Angaben mindestens 95 Menschen ums Leben. Hunderte weitere werden vermisst, darunter viele Touristen. Die Sturzflut ereignete sich entlang eines Flusses, der im Hochland von Tibet entspringt. Videos zeigen, wie ganze Dörfer weggespült werden. Vermutet wird ein Erdrutsch in einem Gletschersee. Der als Tatortkommissar bekannt gewordene Schauspieler Andreas Hoppe ist im Alter von 66 Jahren gestorben. Das teilten der SWR und Hoppes Management mit. Er ermittelte von 1996 bis 2018 als Kommissar Mario Kopper in Ludwigshafen gemeinsam mit Ulrike Volkerts. Hoppe setzte sich auch für den Tierschutz ein und lebte in Berlin. Das Wetter. In der Nacht aufgelockert bis klar und durchweg trocken, in der zweiten Nachthälfte vor allem in Thüringen und im Bergland Nebel- oder Hochnebelfelder. Tiefstwerte 15 bis 9 Grad. Morgen viel Sonnenschein, wenig Wolken. Höchstwerte 26 bis 31 Grad, mäßiger bis böiger Südostwind. Die Zeit 20.03 Uhr.
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1: Um 21 Uhr mit Matthias Becker. Anderthalb Wochen vor der Landtagswahl in Sachsen-Anhalt ist die CDU in der Wählergunst auf einen historischen Tiefstand gefallen. Das geht aus dem Sachsen-Anhalt-Trend hervor, den Infratest DIMAP für die ARD ermittelt hat. In der repräsentativen Umfrage liegt die CDU derzeit bei 22%. Die AfD verbessert sich leicht auf 42%. Drittstärkste Kraft ist die Linke mit 11%. Die SPD kann mit 8% rechnen, die Grünen mit 6%. FDP und BSW würden dagegen an der 5%-Hürde scheitern. Eine Sturzflut in der Grenzregion zwischen Nepal und China hat eine tiefe Spur der Zerstörung hinterlassen. Nach neuen Angaben der Behörden ist die Zahl der Toten allein in Nepal auf mindestens 157 gestiegen. Hunderte weitere werden vermisst, darunter viele Touristen. Aus China werden bislang 3 Tote und fast 300 Vermisste gemeldet. Die Sturzflut ereignete sich entlang eines Flusses, der im Hochland von Tibet entspringt. Videos zeigen, wie ganze Dörfer weggespült werden. Vermutet wird ein Erdrutsch in einen Gletschersee. Die Volkswagen-Beschäftigten in Zwickau wissen auch nach dem Besuch von Konzernchef Oliver Blume nicht, wie es mit dem Standort weitergeht. Nach Unternehmensangaben lobte Blume bei einer Betriebsversammlung die Beschäftigten für ihre Bemühungen, Kosten zu senken. Konkrete Zusagen für zur Zukunft des Werkes machte Blume aber nicht. Er sagte, die Arbeitskosten seien in Sachsen mehr als doppelt so hoch wie an anderen europäischen Standorten. In Thüringen haben sich nach einer Wanderung in die Barbarossa-Höhle 16 Schüler verirrt. Wie die Polizei mitteilte, entdeckte ein Autofahrer die Kinder an der Landstraße bei Rottleben. Sie seien sehr erschöpft gewesen. Sie hätten dem Mann gesagt, dass sie zu einer Klasse aus Köthen gehörten. Die 12 und 13 Jahre alten Kinder hatten nach dem Ausflug zur Höhle offenbar den Anschluss an den Rest der Klasse verloren. Der als Tatortkommissar bekannt gewordene Schauspieler Andreas Hoppe ist im Alter von 66 Jahren gestorben. Das teilte der SWR und Hoppes Management mit. Er ermittelte von 1996 bis 2018 als Kommissar Mario Kopper in Ludwigshafen gemeinsam mit Ulrike Volkerts. Das Wetter. In der Nacht aufgelockert, bis klar und durchweg trocken. In der zweiten Nachthälfte vor allem in Thüringen und im Bergland Nebel und Hochnebelfelder. Tiefstwerte 15 bis 9 Grad. Morgen viel Sonnenschein, wenige Wolken und überall trocken. Höchstwerte 26 bis 31 Grad, mäßiger Südostwind. 21.03 Uhr.
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0: Ulrich Siegmund von der AfD falsche Versprechungen vor. Er behaupte im Wahlkampf, dass alles möglich sei. Siegmund dagegen sagte, seine Partei wolle unter anderem die Migration neu ordnen, was Mittel für andere Investitionen etwa in Krankenhäuser freimachen würde. In einer neuen Umfrage von Infratest DIMAP für die ARD hat die AfD ihren Vorsprung ausgebaut. Die Partei kommt auf 42%, die CDU liegt aktuell bei 22%. Für eine AfD-Alleinregierung würde es aber nicht reichen, da auch Linke, SPD und Grüne im neuen Landtag vertreten wären. Eine Sturzflut in der Grenzregion zwischen Nepal und China hat eine tiefe Spur der Zerstörung hinterlassen. Nach neuen Angaben der Behörden ist die Zahl der Toten allein in Nepal auf mindestens 157 gestiegen. Hunderte weitere werden vermisst, darunter viele Touristen. Aus China werden bislang 3 Tote und fast 300 Vermisste gemeldet. Die Sturzflut ereignete sich entlang eines Flusses, der im Hochland von Tibet entspringt. Videos zeigen, wie ganze Dörfer weggespült werden. Die Volkswagen-Beschäftigten in Zwickau wissen auch nach dem Besuch von Konzernchef Oliver Blume nicht, wie es mit dem Standort weitergeht. Nach Unternehmensangaben lobte Blume bei einer Betriebsversammlung die Beschäftigten für ihre Bemühungen, Kosten zu senken. Konkrete Zusagen zur Zukunft des Werkes machte Blume aber nicht. Er sagte, die Arbeitskosten seien in Sachsen mehr als doppelt so hoch wie in anderen europäischen Standorten. In Thüringen haben sich nach einer Wanderung in die Barbarossa-Höhle 16 Schüler verirrt. Wie die Polizei mitteilte, entdeckte ein Autofahrer die Kinder an der Landstraße bei Rottleben. Sie seien sehr erschöpft gewesen. Sie hätten dem Mann gesagt, dass sie zu einer Klasse aus Köthen gehörten. Die 12 und 13 Jahre alten Kinder hatten nach dem Ausflug zur Höhle offenbar den Anschluss an den Rest der Klasse verloren. Das Wetter. In der Nacht aufgelockert, bis klar und durchweg trocken. In der zweiten Nachthälfte vor allem in Thüringen und im Bergland Nebel- oder Hochnebelfelder. Tiefstwerte 15 bis 9 Grad. Morgen viel Sonnenschein, wenige Wolken und überall trocken. Höchstwerte 26 bis 31 Grad, mäßiger bis böiger Südostwind. Es ist 22.03 Uhr.
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1: Um 23 Uhr mit Benjamin Kirsch. Nach den Sturzfluten in Nepal und dem benachbarten Tibet steigt die Zahl der Opfer. Mittlerweile bestätigen die Behörden 157 Tote. Aus der Nachrichtenredaktion Christiane Rüther.
2: Es sind dramatische Bilder. Eine riesige Sturzflut schwemmt Häuser, Straßen und Brücken davon. Mehrere hundert Menschen werden noch vermisst, darunter viele Urlauber. Die

0: von psychischen Problemen bei Jugendlichen fließen. Außerdem hat sich Meta zu weitreichenden Änderungen zum Schutz von Minderjährigen verpflichtet. Für Nutzer unter 18 Jahren wird künftig in den USA ein Zeitlimit von täglich 2 Stunden sowie eine Zugangssperre zwischen Mitternacht und 6 Uhr früh gelten. 29 US-Bundesstaaten hatten dem Meta-Konzern vorgeworfen, seine Online-Netzwerke so zu gestalten, dass sie Minderjährige abhängig machen.
1: 2 Beschäftigte am Frankfurter Flughafen sind an Malaria gestorben. Der erste Todesfall habe sich Anfang Juli ereignet, der 2. im August. Das Robert-Koch-Institut hatte den Malaria-Ausbruch am Frankfurter Flughafen im Juli bestätigt. Infiziert hatten sich 6 Beschäftigte, und zwar vermutlich durch eine Mücke im Frachtraum eines Flugzeugs. Ausländische Geheimdienste attackieren offenbar immer häufiger deutsche Unternehmen mit Cyberangriffen, und dahinter stecken meist Russland, China und neuerdings auch der Iran. Laut dem Digitalverband Bitkom konnte mehr als jedes dritte betroffene Unternehmen in den vergangenen 12 Monaten mindestens einen Angriff einem ausländischen Nachrichtendienst zuordnen. Der jährliche Schaden durch Datenklau, Industriespionage und Sabotage in Deutschland beläuft sich laut Bitkom auf mindestens 211 Milliarden Euro. Das waren die Nachrichten. Das Wetter in Deutschland: nachts fast überall trocken, im Westen einzelne Schauer und Gewitter, Tiefstwerte 18 bis 10 Grad. Morgen zeitweise heiter, im Westen vermehrt Schauer und Gewitter, Höchstwerte 22 Grad an der Ostsee bis 34 Grad am Oberrhein. Am Freitag Schauer und Gewitter, im Südosten länger freundlich 20 bis 30 Grad, am Samstag im Nordwesten Schauer und Gewitter, im Südosten freundlicher 20 bis 26 Grad. Es ist jetzt 23.03 Uhr.
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1: Um 0 Uhr mit Wolfgang Berger. Nach den Sturzfluten in Nepal und dem benachbarten Tibet steigt die Zahl der Opfer. Mittlerweile bestätigten die Behörden 160 Tote. Aus der Nachrichtenredaktion Christiane Rüther.
2: Es sind dramatische Bilder. Eine riesige Sturzflut schwemmt Häuser, Straßen und Brücken davon. Mehrere hundert Menschen werden noch vermisst, darunter viele Urlauber. Die Region im Norden Nepals ist ein bekanntes Trekkingziel und berühmt für ihre spektakulären Himalaya-Landschaften. Außerdem sollen sich dort zahlreiche Pilger aufgehalten haben, die auf dem Weg nach Tibet waren. Ob auch Deutsche unter den Vermissten oder Toten sind, ist derzeit unklar. Aus dem Auswärtigen Amt hieß es, das gesamte Ausmaß der Sturzflut sei aktuell schwer abzuschätzen. Die Lage sehr unübersichtlich.
1: In den USA ist ein juristischer Streit über die Gefahren durch soziale Medien für Kinder und Jugendliche beigelegt. Der Tech-Konzern Meta hat einem Vergleich zugestimmt und zahlt umgerechnet gut 14 Milliarden Euro an mehrere Bundesstaaten. Aus der Nachrichtenredaktion Petra Mittermeier.
3: Wie die kalifornische Generalstaatsanwaltschaft mitteilte, soll das Geld gezielt in Programme zur Prävention und Behandlung von psychischen Problemen bei Jugendlichen

0: Festgenommenen im Zusammenhang mit dem vereitelten Brandanschlag auf eine Drohnenfabrik in der Slowakei gibt es weitere Einzelheiten. Ein 26-jähriger Lette wurde in Hamburg gefasst. Ein weiterer Lette und ein Ukrainer wurden demnach in der Slowakei festgenommen. Ziel des Anschlags war demnach ein Werk für unbemannte Flugobjekte im Osten der Slowakei. Die Polizei hatte Brandbeschleuniger, Werkzeuge, Mobiltelefone und einen handschriftlichen Plan sichergestellt. Das waren die Nachrichten. Und hier noch das Wetter in Deutschland. Häufig trocken, im Westen einzelne Schauer und Gewitter. Tiefstwerte 18 bis 10 Grad. Tagsüber zeitweise heiter, im Westen vermehrt Schauer und Gewitter. Höchstwerte 22 Grad an der Ostsee bis 34 Grad am Oberrhein. Am Freitag unbeständig mit Schauern und Gewittern, im Südosten länger freundlich, 20 bis 30 Grad. Am Samstag im Nordwesten Schauer und Gewitter, im Südosten freundlicher, 20 bis 26 Grad. Es ist 0 Uhr 3.
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1: Um 1 Uhr mit Wolfgang Berger. Nach den Sturzfluten in Nepal und dem benachbarten Tibet steigt die Zahl der Opfer. Mittlerweile bestätigten die Behörden 160 Tote. Aus der Nachrichtenredaktion Christiane Rüther.
2: Es sind dramatische Bilder. Eine riesige Sturzflut schwemmt Häuser, Straßen und Brücken davon. Mehrere hundert Menschen werden noch vermisst, darunter viele Urlauber. Die Region im Norden Nepals ist ein bekanntes Trekkingziel und berühmt für ihre spektakulären Himalaya-Landschaften. Außerdem sollen sich dort zahlreiche Pilger aufgehalten haben, die auf dem Weg nach Tibet waren. Ob auch Deutsche unter den Vermissten oder Toten sind, ist derzeit unklar. Aus dem Auswärtigen Amt hieß es, das gesamte Ausmaß der Sturzflut sei aktuell schwer abzuschätzen, die Lage sehr unübersichtlich.
1: Ein juristischer Streit über die Gefahren sozialer Medien für Kinder und Jugendliche in den USA ist beigelegt. Der Facebook- und Instagram-Mutterkonzern Meta zahlt umgerechnet gut 14 Milliarden Euro an mehrere Bundesstaaten. Wie die kalifornische Generalstaatsanwaltschaft mitteilte, soll das Geld gezielt in Programme zur Prävention und Behandlung von psychischen Problemen bei Jugendlichen fließen. Außerdem hat sich Meta zu weitreichenden Änderungen zum Schutz von Minderjährigen verpflichtet, etwa Zeitlimits und Nachtsperren. 29 US-Bundesstaaten hatten dem Meta-Konzern vorgeworfen, seine Online-Netzwerke so zu gestalten, dass sie Minderjährige abhängig machen. Rund 1,5 Wochen vor der Landtagswahl in Sachsen-Anhalt ist die AfD weiterhin die mit Abstand stärkste Kraft. Das zeigt eine aktuelle Umfrage von Infratest DIMAP. Aus Magdeburg Jochen Müller.
3: Die AfD konnte noch einmal einen Prozentpunkt zulegen und kommt jetzt auf 42%. Für eine Alleinregierung würde das allerdings nicht reichen. Die CDU mit ihrem Spitzenkandidaten, Ministerpräsident Sven Schulze, hat dagegen 2 Prozentpunkte verloren und käme nur noch auf 22%.

0: Deutschland. Nur im Westen Schauer 18 bis 10 Grad, tagsüber teils heiter. Im Westen Schauer 22 Grad an der Ostsee bis 34 Grad am Oberrhein. Am Freitag unbeständig, im Südosten länger freundlich bei 20 bis 30 Grad. Es ist jetzt 1.03 Uhr.
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1: Um 2 Uhr mit Wolfgang Berger. Nach den Sturzfluten in Nepal und dem benachbarten Tibet steigt die Zahl der Opfer. Mittlerweile bestätigen die Behörden 160 Tote. Aus der Nachrichtenredaktion Christiane Rüther.
2: Es sind dramatische Bilder. Eine riesige Sturzflut schwemmt Häuser, Straßen und Brücken davon. Mehrere hundert Menschen werden noch vermisst, darunter viele Urlauber. Die Region im Norden Nepals ist ein bekanntes Trekkingziel und berühmt für ihre spektakulären Himalaya-Landschaften. Außerdem sollen sich dort zahlreiche Pilger aufgehalten haben, die auf dem Weg nach Tibet waren. Ob auch Deutsche unter den Vermissten oder Toten sind, ist derzeit unklar. Aus dem Auswärtigen Amt hieß es, das gesamte Ausmaß der Sturzflut sei aktuell schwer abzuschätzen, die Lage sehr unübersichtlich.
1: Ein juristischer Streit über die Gefahren sozialer Medien für Kinder und Jugendliche in den USA ist beigelegt. Der Facebook- und Instagram-Mutterkonzern Meta zahlt umgerechnet gut 14 Milliarden Euro an mehrere Bundesstaaten. Wie die kalifornische Generalstaatsanwaltschaft mitteilte, soll das Geld gezielt in Programme zur Prävention und Behandlung von psychischen Problemen bei Jugendlichen fließen. Außerdem hat sich Meta zu weitreichenden Änderungen zum Schutz von Minderjährigen verpflichtet, etwa Zeitlimits und Nachtsperren. 29 US-Bundesstaaten hatten dem Meta-Konzern vorgeworfen, seine Online-Netzwerke so zu gestalten, dass sie Minderjährige abhängig machen. Rund 1,5 Wochen vor der Landtagswahl in Sachsen-Anhalt ist die AfD weiterhin die mit Abstand stärkste Kraft. Das zeigt eine aktuelle Umfrage von Infratest DIMAP. Aus Magdeburg Jochen Müller.
3: Die AfD konnte noch einmal einen Prozentpunkt zulegen und kommt jetzt auf 42%. Für eine Alleinregierung würde das allerdings nicht reichen. Die CDU mit ihrem Spitzenkandidaten, Ministerpräsident Sven Schulze, hat dagegen 2 Prozentpunkte verloren und käme nur noch auf 22%. Mit diesem Ergebnis sei er nicht zufrieden, sagt Sven Schulze. Für eine Regierungsbildung würde er neben SPD und Grünen auch die Unterstützung der Linkspartei benötigen. Das könnte für die Union zu einer inneren Zerreißprobe werden.
1: 2 Beschäftigte am Frankfurter Flughafen sind an Malaria gestorben. Das Robert-Koch-Institut vermutet, dass sie sich durch eine Mücke infiziert haben, die im Frachtraum eines Flugzeuges nach Deutschland gelangt ist. Weitere 4 Mitarbeiter haben sich mit der sogenannten sehr seltenen Flughafen-Malaria angesteckt und sind in medizinischer Behandlung. Malaria ist nicht von Mensch zu Mensch übertragbar. Flughafenbeschäftigte sollen sich bei Symptomen sofort bei einem Arzt melden. Das waren die Nachrichten. Das Wetter in Deutschland, nur im Westen.